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1: Im Süden bleibt es bewölkt, ansonsten klart der Himmel auf. In einzelnen Niederungen bildet sich Nebel. Die Temperaturen sinken auf 12 bis 7 Grad. Zum Start in die neue Woche scheint die Sonne. Im Laufe des Tages bilden sich dann Quellwolken und ein paar dünne, hohe Wolkenfelder ziehen durch. Im Süden ist es am späten Nachmittag dann länger sonnig. In den fränkischen Mittelgebirgen besteht ein leichtes Schauerrisiko. Die Höchstwerte erreichen 18 bis 24 Grad. Dazu gibt es böigen Nordwestwind.
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2: Geblitzt wird gerade in Königsbrunn in der Landsberger Straße und auf der B2-Höhe Gersthofen. Fehlt noch was? Staus und Blitzer könnt ihr uns gerne per WhatsApp zuschicken. An die 0821 50 242 26. Alle Blitzer findet ihr auf radioaugsburg.de.
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1: Ich bin Oliver Urbanke. Ferran Torres hat Spanien zum Weltmeistertitel geschossen. In einem spielerisch eher enttäuschenden Finale erzielte er in der Verlängerung in der 106. Minute den 1:0-Treffer gegen Titelverteidiger Argentinien. Die Südamerikaner um Superstar Lionel Messi sind damit entthront. Spanien hingegen darf sich neben dem amtierenden Europameister jetzt auch Weltmeister nennen. Für La Furia Roja ist es der zweite WM-Titel nach 2010 in Südafrika. Nach dem Rücktritt von Unionsfraktionschef Spahn soll relativ bald ein Nachfolger feststehen. Das hat CDU-Chef Merz im ZDF-Sommerinterview gesagt. Er hat auch nicht ausgeschlossen, dass es größere Veränderungen in der Bundesregierung geben könnte. Zum Spahn-Rücktritt selbst sagte er, die vorausgegangene Empörung habe er so nicht erwartet.
2: Zumindest nicht in diesem Umfang. Aber es hatte wahrscheinlich auch was mit seiner Person zu tun und auch mit der Kommunikation. Und da hat es dann ziemlich viel Empörung gegeben.
1: Spahn war zurückgetreten, weil er wegen seiner Elternschaft durch eine Leihmutter in den USA unter Druck stand. Auf einem Dorffest mit rund 700 Besucherinnen und Besuchern in Egling im Landkreis Bad Tölz-Wolfratshausen sind 8 Menschen verletzt worden. Ein 16-Jähriger wurde von einem Unbekannten mit einem Messer attackiert und verletzt. Der Täter sei weiter auf der Flucht, berichtete die Polizei. Die Beamten werten jetzt Videoaufnahmen aus. Man setze auch auf die Vernehmung von Zeugen, heißt es. Bei einem Unfall mit einer Geisterfahrerin sind gestern in Hessen 2 Menschen ums Leben gekommen. 3 Kinder und Jugendliche schweben in Lebensgefahr. Die Frau war an der Anschlussstelle Florstadt in falsche Richtung auf die A45 gefahren und kurz darauf mit dem Auto eines 70-Jährigen zusammengestoßen. Die beiden Fahrer starben. Der Ehemann der 34-Jährigen ist schwer verletzt. Die Kinder im Alter von 10 bis 15 Jahren sind in kritischem Zustand. Die Familie stammt aus Bayern.
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1: Im Süden bleibt es bewölkt, ansonsten klart der Himmel auf. In einzelnen Niederungen bildet sich Nebel. Die Temperaturen sinken auf 12 bis 7 Grad. Zum Start in die neue Woche scheint die Sonne. Im Laufe des Tages bilden sich dann Quellwolken und ein paar dünne, hohe Wolkenfelder ziehen durch. Im Süden ist es am späten Nachmittag dann länger sonnig. In den fränkischen Mittelgebirgen besteht ein leichtes Schauerrisiko. Die Höchstwerte erreichen 18 bis 24 Grad. Dazu gibt es böigen Nordwestwind.
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3: Geblitzt wird gerade in Königsbrunn in der Landsberger Straße und auf der B2-Höhe Gersthofen. Fehlt noch was? Staus und Blitzer könnt ihr uns gerne per WhatsApp zuschicken an die 0821 50 242 26. Alle Blitzer findet ihr auf radioaugsburg.de.
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1: Im Süden bleibt es bewölkt, ansonsten klart der Himmel auf, in einzelnen Niederungen bildet sich Nebel. Die Temperaturen sinken auf 12 bis 7 Grad. Zum Start in die neue Woche scheint die Sonne, im Laufe des Tages bilden sich dann Quellwolken und ein paar dünne, hohe Wolkenfelder ziehen durch. Im Süden ist es am späten Nachmittag dann länger sonnig, in den fränkischen Mittelgebirgen besteht ein leichtes Schauerrisiko. Die Höchstwerte erreichen 18 bis 24 Grad, dazu gibt es böigen Nordwestwind.
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2: Geblitzt wird gerade in Königsbrunn in der Landsberger Straße und auf der B2-Höhe Gersthofen. Fehlt noch was? Staus und Blitzer könnt ihr uns gerne per WhatsApp zuschicken an die 0821 50 242 26. Alle Blitzer findet ihr auf radioaugsburg.de.
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1: Ich bin Oliver Urbanke. Spanien hat sich nach 16 Jahren wieder zum Fußball-Weltmeister gekrönt. Nach dem Triumph von 2010 in Südafrika gewann La Furia Roja das diesjährige Finale mit 1:0 nach Verlängerung gegen Argentinien. Den entscheidenden Siegtreffer erzielte Ferran Torres in der 106. Minute. Für Superstar Lionel Messi, der mit 8 Toren und 4 Vorlagen überragend in das Turnier gegangen war, ist der Traum von der Titelverteidigung damit geplatzt. Nach der Gewalttat auf einem Dorffest in Egling im Landkreis Bad Tölz-Wolfratshausen mit 8 Verletzten sucht die Polizei weiter nach einem Täter. Der Mann hatte einen 16-Jährigen mit einem Messer attackiert und verletzt. Zuvor hatte er einen 24-jährigen Bekannten des Jugendlichen niedergeschlagen. 6 weitere Menschen sind auf dem Fest mit rund 700 Besucherinnen und Besuchern bei Schlägereien verletzt worden. Bundeskanzler Merz möchte nach dem Rücktritt von Fraktionschef Spahn keine lange Hängepartie. Er will die Nachfolge schnell regeln und zusammen mit CSU-Chef Söder bald einen Vorschlag machen, sagt er im ZDF. Dirk Zeitler berichtet.
2: Als Kandidat Nummer 1 gilt Kanzleramt-Chef frei. Er war schon nach der Bundestagswahl für den Fraktionsvorsitz im Gespräch. Geht es um die Spahn-Nachfolge, fallen oft auch die Namen von CDU-Generalsekretär Lindemann und Bundesinnenminister Dobrindt. Die einzige Frau, die in den Personalspekulationen eine Rolle spielt, ist Gesundheitsministerin Wagen.
1: Der Fall erinnert an den Tod des US-Amerikaners George Floyd. In Italien ist bei einem Polizeieinsatz ein 43 Jahre alter Mann ums Leben gekommen. Der Mann starb laut Augenzeugen, nachdem sich 2 Polizisten längere Zeit auf ihn gesetzt hatten, während er am Boden lag. Lokale Medien veröffentlichten ein Video, auf dem zu sehen ist, wie der Mann mehrfach um Hilfe ruft, ohne dass die beiden von ihm ablassen. Danach ist er tot. Der Mann marokkanischer Herkunft soll zuvor einen Wutanfall gehabt haben.
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1: Viel Sonnenschein und harmlose Wolken wechseln sich zum Start in die neue Woche ab. Am Nachmittag besteht über dem Bergland Oberfrankens ein geringes Schauerrisiko. Die Temperaturen steigen auf 18 bis 25 Grad. Von morgen bis Freitag bleibt es beim Mix aus Sonne und Wolken. Besonders am Donnerstag sind ein paar Schauer, vereinzelt auch Gewitter unterwegs. Die Temperaturen ändern sich wenig.
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3: Geblitzt wird gerade in Königsbrunn in der Landsberger Straße und auf der B2-Höhe Gersthofen. Fehlt noch was? Staus und Blitzer könnt ihr uns gerne per WhatsApp zuschicken an die 0821 50 242 26. Alle Blitzer findet ihr auf radioaugsburg.de.
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1: Viel Sonnenschein und harmlose Wolken wechseln sich zum Start in die neue Woche ab. Am Nachmittag besteht über dem Bergland Oberfrankens ein geringes Schauerrisiko. Die Temperaturen steigen auf 18 bis 25 Grad. Von morgen bis Freitag bleibt es beim Mix aus Sonne und Wolken. Besonders am Donnerstag sind ein paar Schauer, vereinzelt auch Gewitter unterwegs. Die Temperaturen ändern sich wenig.
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2: Geblitzt wird gerade in Königsbrunn in der Landsberger Straße und auf der B2-Höhe Gersthofen. Fehlt noch was? Staus und Blitzer könnt ihr uns gerne per WhatsApp zuschicken an die 0821 50 242 26. Alle Blitzer findet ihr auf radioaugsburg.de.
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1: Ich bin Oliver Urbanke. Guten Morgen. Lange war es ein zähes und torloses WM-Finale. Erst in der 106. Minute der Verlängerung erlöste Ferran Torres Spanien mit seinem Siegtreffer. La Furia Roja ist nach einem 1:0-Sieg gegen Argentinien damit Fußball-Weltmeister. Die Spanier schnappten sich damit als amtierender Europameister jetzt auch den WM-Titel. Das Team kassierte im gesamten Turnier nur einen einzigen Gegentreffer, nämlich beim 2:1-Sieg im Viertelfinale gegen Belgien. Krankheitsausfälle im Job sind nach einer Auswertung der Krankenkasse DAK Gesundheit in der ersten Hälfte dieses Jahres leicht zurückgegangen. Im Schnitt waren Erwerbstätige 9,6 Tage arbeitsunfähig geschrieben. Im ersten Halbjahr 2025 waren es noch 9,9 Tage. Die häufigste Ursache für Fehlzeiten waren demnach psychische Erkrankungen, während es bei Atemwegserkrankungen einen deutlichen Rückgang gab. Weil er mehrere Reisende in einem ICE zwischen Obertraubling und Passau mit einer Axt angegriffen haben soll, befindet sich ein 21-Jähriger in einer psychiatrischen Klinik. Gut ein Jahr nach dem Angriff wird heute vor dem Landgericht Regensburg ein Urteil gegen den Mann erwartet. Das Besondere, Staatsanwaltschaft, Verteidiger und Nebenklagevertreter waren sich in ihren Plädoyers einig. Der Beschuldigte soll in der Psychiatrie bleiben. Er gilt aufgrund einer psychischen Erkrankung als schuldunfähig. Nach dem Rücktritt von Unionsfraktionschef Spahn berät die CDU-Spitze heute über das weitere Vorgehen. Als möglicher Nachfolger gilt Kanzleramtschef Frei. Dirk Zeitler berichtet.
2: Bundeskanzler Merz will die Nachfolge von Spahn zügig regeln und hat dazu am Wochenende schon Gespräche mit CSU-Chef Söder geführt. Die beiden haben das Vorschlagsrecht für den Posten, doch gewählt wird der neue Chef oder die neue Chefin von der Fraktion. Und so warten auf Merz und Söder intensive Gespräche in den Gremien.
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1: Viel Sonnenschein und harmlose Wolken wechseln sich zum Start in die neue Woche ab. Am Nachmittag besteht über dem Bergland Oberfrankens ein geringes Schauerrisiko. Die Temperaturen steigen auf 18 bis 25 Grad. Von morgen bis Freitag bleibt es beim Mix aus Sonne und Wolken. Besonders am Donnerstag sind ein paar Schauer, vereinzelt auch Gewitter unterwegs. Die Temperaturen ändern sich wenig.
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3: Geblitzt wird gerade in Königsbrunn in der Landsberger Straße und auf der B2-Höhe Gersthofen. Fehlt noch was? Staus und Blitzer könnt ihr uns gerne per WhatsApp zuschicken an die 0821 50 242 26. Alle Blitzer findet ihr auf radioaugsburg.de.
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1: Viel Sonnenschein und harmlose Wolken wechseln sich zum Start in die neue Woche ab. Am Nachmittag besteht über dem Bergland Oberfrankens ein geringes Schauerrisiko. Die Temperaturen steigen auf 18 bis 25 Grad. Von morgen bis Freitag bleibt es beim Mix aus Sonne und Wolken. Besonders am Donnerstag sind ein paar Schauer, vereinzelt auch Gewitter unterwegs. Die Temperaturen ändern sich wenig.
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2: Geblitzt wird gerade in Königsbrunn in der Landsberger Straße und auf der B2-Höhe Gersthofen. Fehlt noch was? Staus und Blitzer könnt ihr uns gerne per WhatsApp zuschicken an die 0821 50 242 26. Alle Blitzer findet ihr auf radioaugsburg.de.
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0: 106. Minute nicht. Erst da erlöste Ferran Torres die Iberer mit seinem Siegtreffer zum 1:0. Europameister Spanien krönte sich damit auch zum amtierenden Weltmeister, etwas, das La Furia Roja schon mit dem ersten Titel 2010 geschafft hatte.
1: In Deutschland haben Menschen im vergangenen Jahr deutlich mehr verdient als noch ein Jahr zuvor. Das sogenannte Medianentgelt für einen Vollzeitbeschäftigten sei um 203 Euro auf 4.217 Euro brutto monatlich gestiegen, teilte die Bundesagentur für Arbeit mit. Der Anstieg lässt sich laut Agentur vor allem mit höheren Tarifabschlüssen erklären. In Bayerns Gastronomie und Hotellerie lassen viele Betriebe Google-Bewertungen löschen. Das zeigt eine dpa-Stichprobe in 10 Städten. Am meisten wird demnach in Nürnberg und München gelöscht, mit knapp 26 bzw. 25%. Experten befürchten, dass mehr gelöscht wird, als zulässig wäre. Google-Bewertungen sind oft das Erste, was Menschen von Restaurants wahrnehmen. Arbeitnehmer waren im ersten Halbjahr weniger oft krank als im Jahr davor. Das zeigt eine Auswertung der Krankenkasse DAK Gesundheit. Im Schnitt waren Erwerbstätige 9,6 Tage arbeitsunfähig geschrieben. Im ersten Halbjahr 2025 waren es 9,9 Tage gewesen. Die häufigste Ursache für Fehlzeiten waren demnach psychische Erkrankungen, während es bei Atemwegserkrankungen einen deutlichen Rückgang gab.
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3: Wir starten heute schon mit einem blauen Himmel in den Tag hinein. Heute wird ein richtig schöner Tag in Augsburg und der Region mit ganz viel Sonnenschein. Und zum ersten Mal seit einer Woche haben wir heute auch weder ein Regen- noch ein Gewitterrisiko. Bei 10% liegt heute nur die Niederschlagswahrscheinlichkeit und Sonnenstunden kriegen wir 13. Also es wartet auf uns der perfekte Sommertag. Allerdings das Einzige, was man dazu sagen muss, es ist heute ziemlich kühl. Also vielleicht habt ihr es schon gemerkt, wenn ihr jetzt gerade das Fenster zum Lüften aufgemacht habt. Es ist jetzt in der Früh schon ziemlich frisch draußen. 9 Grad tatsächlich, nur einstellige Temperaturen messen wir gerade am Herkulesbrunnen in Augsburg. 10 zeigt uns im Moment das Thermometer in Zusmarshausen an. Und es geht heute auch unter Anführungszeichen nur auf 22 Grad drauf. Aber bei 22 Grad im strahlenden Sonnenschein, da lässt es sich gut aushalten.
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3: So früh am Morgen, da läuft's noch ohne Probleme auf unseren Straßen. Wir haben im Moment keinerlei Staus oder Behinderungen.
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3: Im Moment haben wir eine neue Blitzermeldung aus Königsbrunn. Da wird in der Lechstraße geblitzt. Und ansonsten haben wir nach wie vor die Meldung über die zwei Blitzeranhänger bei uns in der Region. Der eine steht in Gersthofen auf der B2, genau am Kreuz Augsburg-West. Und der andere steht nach wie vor in Königsbrunn in der Landsberger Straße. Sollte sich da was geändert haben oder solltet ihr noch einen anderen Blitzer entdecken, gerne melden 0821 50 24 226 die Nummer.
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3: Na, wie geht's euch heute Morgen? Fast 6 Wochen Fußball-WM sind ja vorbei. Also wir haben jetzt einen neuen Fußball-Weltmeister. Ich glaube, viele werden sich gestern sehr gefreut haben mit den Spaniern. Messi-Fans hingegen, die werden vielleicht enttäuscht gewesen sein über den Ausgang. Ich muss ja sagen, ich gönn's den Spaniern von Herzen. Für mich waren sie gestern klar die bessere Mannschaft. Aber ich glaube, worauf wir uns alle einigen können, ist, dass wir heute ein bisschen müde sind zum Start in die neue Woche. War doch eine lange Fußballnacht mal wieder und vor allem waren es viele lange Fußballwochen. Da freuen wir uns doch glatt wieder, dass wir jetzt bald schon wieder zu einer normalen christlichen Uhrzeit ins Bett gehen können am Abend. So, auf jeden Fall brauchen wir jetzt ein bisschen eine Wachmachermusik. Wir nehmen jetzt gleich zum Anfang in unsere Playlist Joe Jackson mit Steppin' Out. Ich bin Eva Fischer und wünsche euch einen guten Morgen jetzt um 5 Minuten nach 6.

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3: Genau, und so einen wunderschönen Sommertag, den haben wir heute auch wieder mit 13 Stunden Sonnenschein und bis zu 22 Grad am Nachmittag. Also genießt diesen Tag, aber zieht euch jetzt in der Früh eine Jacke an, die braucht ihr.

Kenny Loggins war das hier bei Radio Augsburg. Schönen guten Morgen. 6:55 ist es an diesem Montag. Hoher Besuch war am Freitag in Augsburg. Ministerpräsident Markus Söder war hier bei uns. Und zwar war er bei Everlands zu Gast. Was er da gemacht hat und welche erfreulichen Worte er für Augsburg hatte, das hört ihr gleich bei uns in den Lokalnachrichten 6:30.

0: Es ist eine Minute vor 6:30. Schönen guten Morgen, Augsburg.
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3: Guten Morgen, ich bin Veronika Götz. Jürgen Enninger verlässt Augsburg. Der ehemalige Grüne Kultur-, Sport- und Welterbe-Referent und Stadtrat legt aus beruflichen Gründen zum 31. August sein Stadtratsmandat nieder. Er wird künftig in München das Kreativquartier Jutier und Tonnenhalle leiten und seinen Lebensmittelpunkt wieder zurück nach München verlegen. Enninger hatte mit der Wahl Florian Freunds zum neuen Oberbürgermeister von Augsburg seinen Posten als Kultur- und Sportreferent verloren. Letzteres wurde teils kritisiert, da die Stelle eigentlich öffentlich hätte ausgeschrieben werden müssen, sodass sich auch Jürgen Enninger zum Beispiel wieder neu hätte bewerben können. Enningers Nachfolger im Augsburger Stadtrat wird Josef Kirchmeier. Claudia Roth, die eigentlich vor Kirchmeier auf der Liste der Grünen stände und nachrücken könnte, ist zu ihrem eigenen Bedauern durch ihr Bundestagsmandat zeitlich verhindert. Hoher Besuch bei Evalence in Augsburg. Am Freitag besuchte Bayerns Ministerpräsident Markus Söder die neu gestaltete Prime Surf Academy des Unternehmens. In dem Schulungszentrum werden jetzt jährlich rund 1500 Kunden und Serviceingenieure an mittelschnell laufenden Motoren, Turboladern und im Umgang mit alternativen Kraftstoffen technisch trainiert. Im Juni hatte Evalence die Academy nach einer Erweiterung neu eröffnet. Söder sagt: Wo 1897 Rudolf Diesel seinen Motor zur Serienreife brachte, entstehen heute bei Evalence Wasserstoffmotoren, Großwärmepumpen, Lösungen für die Energie- und Industriewende sowie riesige Schiffsmotoren groß wie 2 Container. So sieht moderne Industrie- und Ingenieurskunst made in Bavaria aus. Die Lechwerke nehmen ihren bisher größten Photovoltaikpark bei Deiting nordöstlich von Donauwörth in Betrieb. Mit einer Leistung von knapp 24 Megawatt Peak, fast 40.000 Solarmodulen und einer Fläche von rund 22 Hektar kann der Solarpark rund 28 Gigawattstunden Ökostrom erzeugen. Rechnerisch genug für den Jahresbedarf von bis zu 11.000 Haushalten. Gegenüber dem deutschen Strommix können dadurch jährlich rund 12.400 Tonnen CO2 eingespart werden. 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Dankeschön, Veronika. Das Wetter, das ist heute wirklich traumhaft. Mal wieder, aber heute tatsächlich komplett ohne Gewittergefahr und ohne Regenwahrscheinlichkeit. Die liegt nur bei 10%, ist also verschwindend gering. Wir kriegen heute den ganzen Tag von früh bis spät nichts als Sonnenschein. Wenn ihr jetzt schon wieder gleich die Schwimmtaschen packen wollt, ich würde mal ein bisschen zögern noch, weil tatsächlich die Temperaturen nicht so recht zum Baden einladen. Denn obwohl es heute so wunderbar sonnig ist, ist es ein bisschen kühl. Wir haben jetzt in der Früh zum Aufstehen glatt einstellige Werte. 9 Grad messen wir gerade in Stadtbergen. 9 Grad hat es auch gerade in Augsburg am Leopold-Mozart-Haus. Aber es geht immerhin noch auf 22 Grad rauf. Was jetzt in der Sonne richtig schön zum Eisessen ist, ob es jetzt auch fürs Baden reicht, das ist jedem selber überlassen.
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3: Das schaut ganz entspannt aus auf unseren Straßen. Im Moment habt ihr noch keinerlei Behinderungen oder Staus in Augsburg und der Region.
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3: Geblitzt wird heute Morgen in Königsbrunn in der Lechstraße. Wir haben nach wie vor den Blitzeranhänger in Gersthofen auf der B2, genau am Kreuz Augsburg-West. Wir haben auch den zweiten Blitzeranhänger immer noch in Königsbrunn in der Landsberger Straße. Aber auch in Augsburg ist jetzt ein neuer Blitzer dazugekommen, und zwar in der Haunstetter Straße. Wenn ihr noch was entdeckt, meldet es gerne unter der 0821 50 242 26. Erreicht ihr uns telefonisch oder per WhatsApp.
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3: Die vorletzte Woche vor den großen Sommerferien ist das jetzt für die Schülerinnen und Schüler in Augsburg. Für euch ja vielleicht auch die Woche vor den Ferien, vorm Urlaub. Auf jeden Fall startet heute eine neue Woche, eine richtig schöne sommerliche Woche. Eine Woche, die auch wieder vollgepackt ist mit Terminen und Veranstaltungen. Deshalb gibt's gleich bei uns wieder den Radio Augsburg Ausblick. Ich bin Eva Fischer. Schönen guten Morgen heute an diesem 20. Juli. Es ist jetzt 4 Minuten nach 7:30. 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

0: Girls hier bei Radio Augsburg. It's Raining Man war das. An diesem Montag, heute ist der 20. Juli, die vorletzte Schulwoche vor den großen Sommerferien startet. Auch eine neue Arbeitswoche startet natürlich wieder mit vielen bunten Terminen, Veranstaltungen und Themen. Und den Ausblick darauf, den hat Sarah Nägele jetzt für uns.
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2: Anschließend an die Jakoberkirchweih beginnt heute die Jakobuswoche in Augsburg. Gespräche, Konzerte und ökumenische Angebote greifen das Motto unterwegs im Leben auf und laden dazu ein, sich auszutauschen. Am Samstag findet außerdem wieder der traditionelle Pilgerweg zum Jakobustag statt. Treffpunkt ist sehr früh um 5 Uhr an der Wertachbrücke in Göggingen und von da aus wird gemeinsam nach Hinterschellenbach gepilgert. Nach einer Schließung aufgrund von Sanierungsarbeiten an der Fassade ist der Augsburger Lern- und Erinnerungsort Halle 116 jetzt wieder geöffnet. Besuchende können einfach zu den Öffnungszeiten vorbeischauen. Die sind mittwochs von 10 bis 15 Uhr sowie Samstag und Sonntag jeweils von 11 bis 16 Uhr. Über halle116.de können online außerdem kostenlose Führungen für ganze Gruppen gebucht werden. Am Donnerstagabend startet das Festival Water and Sound in der Wasserstadt Augsburg. Es gibt zeitgenössische globale Musik, Kunst, Wasserprojekte und Gesprächsformate, alles rund um die Ressource Wasser. Unter dem Motto Waterways, also Wasserwege, fragt das Festival dieses Jahr, wie Kanäle, Flüsse und Seerouten Städte und ihre Geschichten eigentlich geprägt haben und es bis heute tun. Die Jugendlichen des Augsburger Jugendforums veranstalten am Donnerstag gleich zwei Jugendfriedenstafeln. Einmal von 11 bis 16 Uhr im Süden der Stadt im Jugendzentrum Göggingen und einmal von 14 bis 18 Uhr im Jugendzentrum am Schlösslepark im Westen Augsburgs. Alle Augsburger Jugendlichen, die Lust haben, können einfach vorbeischauen und gerne auch Essen mitbringen.
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Es ist 6.47 Uhr, ihr hört Radio Augsburg. Schönen guten Morgen. Heute ist ein wunderbarer Tag mit ganz, ganz viel Sonnenschein. Bis zu 13 Stunden können wir genießen. Also auf in den Tag.

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Es ist 7:04. Schönen guten Morgen, ihr hört Radio Augsburg. Wir haben einen neuen Fußball-Weltmeister. Spanien hat sich den goldenen Pokal gestern Abend geholt und das ist natürlich auch gleich das beherrschende Thema bei uns in den 7:00 Nachrichten. Davor gibt's jetzt noch Dennis Edwards mit Don't Look Any Further. Schönen guten Morgen.

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1: Ich bin Veronika Götz. Jürgen Enninger verlässt Augsburg. Der ehemalige Grüne, Kultur-, Sport- und Welterbe-Referent und Stadtrat wird seinen Lebensmittelpunkt wieder zurück nach München verlegen. Enninger hatte mit der Wahl Florian Freunds zum neuen Oberbürgermeister von Augsburg seinen Posten als Kultur-, Welterbe- und Sportreferent verloren. Am Freitag besuchte Bayerns Ministerpräsident Markus Söder die neu gestaltete Prime Surf Academy von Everlands. In dem Schulungszentrum von Everlands werden jetzt jährlich rund 1500 Kurse

0: neuen Fußball-Weltmeister gekrönt. Das Team von Coach Luis de la Fuente setzte sich gegen den bisherigen Titelträger Argentinien mit 1:0 nach Verlängerung durch. Die Partie verlief einseitig zugunsten Spaniens, doch das entscheidende Tor ließ trotzdem lange auf sich warten. Für die Spanier ist es nach 2010 der zweite WM-Titel, der zweite Stern auf dem Trikot. Zudem sind sie nun gleichzeitig Welt- und Europameister. Nach dem Rücktritt des CDU-Politikers Spahn vom Amt des Unionsfraktionschefs hat sich Kanzler Merz kritisch geäußert. Im ZDF-Sommerinterview sagte Merz, Spahn habe die Partei erst sehr spät darüber informiert, dass er mithilfe einer Leihmutter in den USA Vater geworden ist. Eine solche Empörung hätte Merz allerdings nicht erwartet.
1: Aber es hatte wahrscheinlich auch was mit seiner Person zu tun und auch mit der Kommunikation. Und da hat es dann ziemlich viel Empörung gegeben.
0: Heute beraten CDU-Präsidium und Unionsfraktion über Spahns Nachfolge. Merz schließt auch einen Kabinettsumbau nicht aus. Bayerns Ministerpräsident Söder ist bei einer Veranstaltung mit einer Tomate beworfen worden. Zu dem Vorfall kam es in Bernau am Chiemsee. Die Gemeinde feiert ihr 1100-jähriges Bestehen. Nach Bildinformationen sprang ein Mann plötzlich aus dem Gebüsch und warf die Tomate auf Söder. LKA-Beamte hätten den Angreifer sofort überwältigt, hieß es. In Deutschland widerrufen immer mehr Menschen ihre Kriegsdienstverweigerung. Das hat eine Sprecherin des zuständigen Bundesamtes dem Redaktionsnetzwerk Deutschland gesagt. Demnach gingen im ersten Halbjahr schon über 400 Widerrufe ein. Hochgerechnet aufs Gesamtjahr bedeutet das einen Rekord.
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3: Das war heute Morgen erstaunlich frisch, als ich hergeradelt bin. Veronika, wie ging es dir? Haben dir auch so die Finger so ein bisschen gebietzelt von der angenehmen Kälte, sage ich jetzt mal?
4: Ja, ich fand die Kälte auch angenehm vor allem. Nee, so weit war es noch nicht, aber...
3: Ja, es hat ja nur 9 Grad gehabt in der Früh beim Aufstehen. Jetzt sind wir mittlerweile bei 11 Grad gemessen. Hier bei uns in Augsburg am Perlachturm, aber auch bei euch in Ostersbach, da messen wir 11 Grad. Das richtig Gute heute. Ein traumhafter Sommertag wartet auf uns. 13 Stunden Sonnenschein. Heute mal gar kein Gewitterrisiko. Das ist das Schöne daran. Und was viele Leute auch freuen wird, diese extreme Hitze, die ist einfach jetzt definitiv gebrochen. Heute geht's maximal auf 22 Grad rauf und so geht's auch erstmal den Rest der Woche oder bis Mitte der Woche zumindest weiter mit sehr, sehr angenehmen Temperaturen.
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3: Wir schauen auf die B17 in Fahrt Richtung Landsberg. Da haben wir im Moment 1,5 Kilometer Stau und stockenden Verkehr von der Messe bis zur WWK Arena. Ansonsten scheint es aber im Moment noch recht gut zu laufen in Augsburg und der Region.
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3: In Augsburg haben wir im Moment 2 Blitzer. Und zwar stehen die in der von Kobrisstraße und in der Haunstädter Straße. Königsbrunn meldet uns auch 2 Blitzer. Und zwar einen in der Lechstraße und dann weiterhin der Blitzeranhänger in der Landsberger Straße. Und der zweite Blitzeranhänger, der steht auch nach wie vor in Gersthofen auf der B2, genau am Kreuz Augsburg-West. Falls euch noch irgendwo so ein Schlawiner unterkommt, meldet ihn gerne telefonisch oder per WhatsApp an die 0821 50 242 26. 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
3: Also ich glaube ja, die müssen eine Nase haben, besser als jeder Suchhund. Weil ganz egal, ob es jetzt süßer Saft ist oder herzhafte Wurst, sobald man sich draußen mit etwas zum Essen oder zum Trinken hinsetzt, da sind sie sofort da.
4: Meine Mutter würde jetzt sagen, ihre Kinder. Nein, die Rede ist von den Wespen. Richtig lästige Biester und viele Menschen haben ja regelrecht panische Angst vor ihnen. Warum die süßen Meatwasps, einige sagen auch Meatwasps zu ihnen, Fleischwespen, weil die ja irgendwie je nach Saison auch mal, ja, eben mal Radalwurst essen. Warum die Wespen besser sind als ihr Ruf, das hört ihr gleich bei uns.
3: Wir sind Eva Fischer
4: und Veronika Götz.
3: Guten Morgen.
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0: schönen guten Morgen. Das ist Radio Augsburg um 7:12. Sie gehören zum Sommer wie Badesee und Sonnenmilch. Allerdings nerven sie ein bisschen mehr. Die Wespen. Wespen stehen ja unter Naturschutz. Und trotzdem freuen sich die allerwenigsten, wenn sie Wespen sehen. Veronika Götz hat mit Andreas Pflum vom Imkerverein Augsburg Pferse, er ist ehrenamtlicher Wespenberater, gesprochen. Warum Wespen aber besser als ihr Ruf sind und auch, wie ihr verhindert, dass sie ihre Nester ausgerechnet bei euch im eigenen Rollokasten bauen.
1: Bienen mag fast jeder. Sie machen Honig, sie sehen mit ihrem Pelz süß aus und mit Biene Maja haben sie die absolute Sympathieträgerin. Wespen dagegen mag kaum einer. Stechen tun sie auch, machen dafür aber noch nicht mal Honig. Im Gegenteil, sie fressen einem oft das Essen auch noch weg und machen sich auf Wurstbrot oder Tortenstück breit. Andreas Pflum, Imker und ehrenamtlicher Wespenberater, ist trotzdem Wespenfan.
2: Die Wespen sind einfach eine Tierart, die unterschätzt ist und die eine sehr schlechte Lobby haben. Und das ist eigentlich recht schade, weil die Wespen genauso wichtig sind wie Bienen. Wespen sind auch Bestäuber wie die Bienen. Wespen sind Aasfresser, die sorgen, dass es Aas weggeräumt wird. Und Wespen vertilgen sehr viele Fliegen oder Stechmücken.
1: Es gibt 7 verschiedene Wespenarten in unserer Region, aber nur 2 von ihnen sind die richtig lästigen. Sie sind schwer von einigen der anderen zu unterscheiden. Neben Pollen und Obst mögen diese lästigen Arten vor allem Zucker. Andreas Pflum weiß, was sie außerdem noch mögen.
2: Für die Brut brauchen sie Eiweiß zur Ernährung und da fangen sie Fliegen oder Stechmücken oder eben diese 2 speziellen Arten kommen dann auch auf den Tisch und holen die Wurst weg, weil sie einfach Eiweiß brauchen für ihre Larven.
1: Sind diese Wespenarten beim Essen nervig, so wird es richtig unangenehm, wenn die Tierchen Nester an- und in Haus, Garage oder Garten bauen. Andreas Pflum mahnt, erst einmal abzuwarten, ob die Wespen überhaupt zu den 2 lästigen Arten gehören. Angreifen würden Wespen zudem sowieso nur, wenn man ihnen ganz nahe kommt. Insektensprays lehnt Pflum ab. Zum einen stehen Wespen unter Naturschutz und es kann bis zu 50.000 Euro kosten, wenn man als Privatmensch Wespen vergiftet oder die Nester zerstört. Manche Sprays sind zudem auch für uns Menschen gesundheitsschädlich. Daher meint Pflum vielmehr:
2: Oft helfen da einfache Lösungen, wie dass man das Wespennest irgendwie abschirmt von dem Lebebereich. Und es gibt manchmal auch Möglichkeit, wenn es eben diese Arten sind, die nicht lästig werden, die von uns Menschen eigentlich nichts wissen wollen, dass man die einfach in der Position belässt und Verständnis bekommt von den Betroffenen, dass sie da akzeptieren, dass da ein Wespennest ist und dass sie dadurch weniger Stechmücken in dem Bereich haben und die Vorteile mehr sehen, die sie haben.
1: Rollettenkästen könne man zudem mit Abdichtungen, zum Beispiel Silikonlippen, verengen und so Wespennester verhindern. Will man den Wespen Gutes tun, weil man ihre Vorzüge schätzt, sollte man einen möglichst naturnahen Garten anlegen mit vielen Blumen als Nahrungsquelle und trockenem alten Holz für ihren Nestbau.
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0: Radio Augsburg, When the Rain Begins to Fall. Und das an diesem Tag, der komplett ohne Regen auskommt. Wir haben heute so einen schönen Sommertag vor uns. Ich glaube, das ist heute das perfekte Wetter für alle, worauf wir uns einigen können. Es bleibt den ganzen Tag über sonnig, aber es ist heute nicht zu heiß. Also viele Menschen leiden ja auch unter großer Hitze. Aber heute bei maximal 22 Grad, da können wir den Sonnenschein wirklich in vollen Zügen genießen. Und die Sonne scheint heute noch bis 21:08 Uhr in Augsburg und der Region.
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0: 5 Minuten noch, dann ist es 7:30. 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Schönen guten Morgen.
1: Guten Morgen. Ja, und die Eva, die war am Samstagabend aktiv. Radlnacht war. Radler haben für bessere Radwege unter anderem demonstriert und sind von Augsburg auf die B17 gefahren.
0: Ja, auf der B17. Das war so lustig. Also, wir sind auf die B17 gefahren und plötzlich geht einfach gar nichts mehr. Und neben mir schreit ein Junge: Stau auf der B17! Schon wieder! Aber eben diesmal kein Autostau, sondern ein Fahrradstau. Das war tatsächlich krass. Es waren so viele Menschen bei dieser Radlnacht dabei, dass es sogar auf der B17 einen Fahrradstau gegeben hat.
1: Oh wow.
0: Irgendwie diese Straße, die hat es einfach in sich. Also
1: sehr cool.
0: Auf jeden Fall gleich mehr zur Radlnacht in Augsburg in den Lokalnachrichten 7:30.

0: Gleich ist es 7:30. Schönen guten Morgen, Augsburg.
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3: Guten Morgen. Rekordbeteiligung bei der Augsburger Radlnacht. Am Samstagabend beteiligten sich gut 4.500 Radler an der Fahrraddemo von Augsburg über die B17 und zurück. Die Veranstalter wollten, wie die vergangenen 2 Jahre, auf die zunehmende Zahl an Radlern im Straßenverkehr hinweisen und für eine radfreundlichere und sichere Stadt demonstrieren. Die Veranstalter mahnten, dass unter anderem der Radwegeausbau unter dem Oberbürgermeister Florian Freund zu stocken scheint. Wir haben die B17 zur breitesten Fahrradstraße Augsburgs gemacht. Damit nehmen wir uns symbolisch den Platz, der sonst nur Autos vorbehalten bleibt, und machen erfahrbar, wie sich breite, lückenlose und sichere Fahrradinfrastruktur anfühlt, erklärt Anja Meyer vom Radlnacht-Orga-Team. Die Veranstalter waren der Allgemeine Deutsche Fahrradclub, Fridays for Future und andere Initiativen. Die Augsburger Fraktionsgemeinschaft SPD, ÖDP und Volt begrüßt, dass es Jürgen Enninger akzeptiert, nicht mehr als Sport- und Kulturreferent aufgestellt worden zu sein. In einer gemeinsamen Presseerklärung freut sich das Bündnis, dass Enninger, Zitat, nun endlich den Weg freimache für die Neubesetzung des Bildungs- und Kulturreferats mit Tatjana Dörfler. Damit ginge nach 2,5 Monaten Blockade das Schauspiel zu Ende und die Umsetzung einer völlig unstrittigen demokratischen Mehrheitsentscheidung des Stadtrats kann erfolgen. Enninger hatte vor dem Verwaltungsgericht in Augsburg erfolglos geklagt, dass seine ehemalige Stelle als Kultur-, Sport- und Welterbe-Referent nach der Wahl Florian Freunds zum Oberbürgermeister neu hätte ausgeschrieben werden müssen. Enninger hatte am Freitag verkündet, seinen Lebensmittelpunkt wieder zurück nach München verlegen zu wollen. Am Mandichussee ist gestern Nachmittag ein Mann untergegangen. Der Mann war mit Frau und Hund am Nachmittag in einem Boot unterwegs, als plötzlich Wasser ins Boot lief. Die Frau konnte sich ans Ufer retten, der Mann ging mit dem Boot unter. Die sofort alarmierten Rettungskräfte konnten den Mann nach knapp einer halben Stunde nur noch leblos aus dem Wasser bergen. Über den Zustand des Mannes ist noch nichts bekannt. 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
0: Dankeschön, Veronika. Das Wetter ist heute richtig schön. Wir haben nur Sonnenschein in Augsburg und der Region. Gar kein Gewitter- oder Regenrisiko. Und Temperaturen, die wahrscheinlich für die meisten angenehm sind, auch wenn sie jetzt nicht so richtig extrem sommerlich heiß sind. 12 Grad messen wir jetzt gerade in Lechhausen am Schlössle. 12 Grad hat es auch bei euch in Eichach. Und es geht noch auf 22 Grad rauf. Das heißt, heute können wir tatsächlich auch mal wieder in der Sonne sitzen, ohne dass wir zerfließen vor Schweiß.
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0: Wir schauen auf die B17. In Fahrtrichtung Landsberg haben wir erstmal stockenden Verkehr von Oberhausen bis Stadtbergen und danach auch nochmal 2 Kilometer Stau von der Messe bis zur WWK Arena. Im restlichen Augsburger Stadtgebiet läuft's eigentlich ganz gut.
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0: Wir haben Blitzer heute Morgen in Augsburg in der Haunstetter Straße. Geblitzt wird auch in Augsburg in der von Kobres Straße. Wir haben einen Blitzer in der Aretinstraße in Rinnental bei Friedberg. Dann haben wir einen Blitzer in Kissing auf der AIC 12. Und wir haben auch noch die 2 Blitzer-Anhänger, die wir schon von der letzten Woche her kennen, auf der B17 bei Gersthofen auf dem Kreuz Augsburg West und in Königsbrunn in der Landsberger Straße. Wenn euch noch was auffällt, meldet's gerne unter der 0821 50 24 226 oder schaut auch gerne im Internet bei uns auf der Blitzerkarte nach. Die findet ihr unter radioaugsburg.de und natürlich auch in unserer App.
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0: Wie soll das Telot-Viertel in Augsburg verkehrsberuhigt werden? Eine Idee hat die Stadt jetzt nach Widerstand der Bewohner wieder verworfen. Darüber berichten wir gleich in unserer Rubrik Unser Viertel. Ich bin Eva Fischer. Schönen guten Morgen.
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0: Mit Tracy Chapman starten wir in die neue Woche rein. Das ist Radio Augsburg. Am Montag um 20 Minuten vor 8.
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0: Im Telot-Viertel hatte die Stadt Augsburg ja zur Verkehrsberuhigung eine Einbahnstraßenregelung vorgesehen. Diese wird es jetzt aber doch nicht dort geben. Der Grund? Die Anwohner wollen das nicht. Die Mehrheit der Bewohner des Telot-Viertels fand, dass diese Einschränkungen zu weit gingen. Denn mit einer Einbahnregelung müssten sie zu weite Umwege machen. Das ist aus einer Online-Bürgerbefragung hervorgegangen, auch wenn das Ergebnis ziemlich knapp war. Die Stadt will jetzt während der Großbaustelle in der Rosenaustraße nochmal eine Verkehrszählung machen. Denn jetzt gibt's ja gerade wegen der Baustelle eh eine Einbahnregelung im Telot-Viertel. Und dann will sie nochmal einen abgeschwächten Vorschlag zur Verkehrsberuhigung machen. Möglich wären zum Beispiel Poller oder auch vorgezogene Einmündungen, die den Verkehr abbremsen sollen. Weil in Zukunft, da ist da ohnehin mit noch mehr Verkehr zu rechnen, wenn erstmal das neue Westportal vom Hauptbahnhof direkt in der Nähe des Telot-Viertels fertig ist.
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Schönen guten Morgen, das ist Radio Augsburg, jetzt um genau 7:45. Heute ist so ein schöner Tag, heute könnt ihr unbedingt die Sonnenbrille mitnehmen, denn ihr braucht sie, egal wann ihr heute rausgeht, ob ihr euch zum Mittagessen auf den Rathausplatz setzt oder ob ihr vorhabt, am Nachmittag noch einen schönen, ausgiebigen Spaziergang mit dem Hund zu machen. Es ist heute strahlend sonnig, keine Wolken, die wirklich gefährlich werden, und die Temperaturen, die sind auch total angenehm. 14 Grad messen wir jetzt gerade an der Herz-Jesu-Kirche in Pfersee und es geht noch rauf auf 22 Grad. Also auch perfektes Wetter heute, um draußen Sport zu machen, denn es ist nicht zu heiß.

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Bambaleo von den Gypsy Kings war das hier bei Radio Augsburg um 8:05. Der Unionspolitiker Spahn ist ja über seine Leihmutterschaftsaffäre gestolpert und ist am Wochenende vom Fraktionsvorsitz zurückgetreten. Wie geht's jetzt weiter in der CDU? Das ist gleich Thema bei uns in den 8 Uhr Nachrichten hier bei Radio Augsburg.

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1: Ich bin Veronika Götz. Rekordbeteiligung bei der Augsburger Radlnacht. Fast 5000 Radler beteiligten sich am Samstagabend an der Fahrraddemo von Augsburg über die B17 und zurück. Zum dritten Mal wollten die Veranstalter so für sichere und mehr Radwege demonstrieren, unter anderem indem sie symbolisch die B17 in Beschlag nahmen. Am Mandichosee ist am Sonntagnachmittag ein Mann untergegangen. Er war mit Frau und Hund in einem Boot unterwegs gewesen, als plötzlich Wasser ins Boot lief. Die Frau und der Hund konnten sich ans Ufer retten, der Mann ging unter. Nach rund 20 Minuten konnte er von Rettungskräften aus dem Wasser geborgen werden, wurde reanimiert und ins Krankenhaus gebracht. Und damit zu mehr Nachrichten aus Bayern, Deutschland und der Welt.
2: Ich bin Moritz Einzel, guten Morgen.
3: Nico, der Cabeza, ahí está!
2: Die Spanier außer Rand und Band, sie sind nach 2010 zum zweiten Mal Fußball-Weltmeister.

0: Interview.
1: Wir hatten ja alle kaum Gelegenheit, mit ihm darüber zu sprechen. Und er hat ja auch die Partei und die Fraktion erst sehr, sehr spät über das alles informiert.
0: Heute beraten das CDU-Präsidium und der Vorstand der Unionsfraktion über Spahns Nachfolge. Merz deutete an, dass es eine Kabinettsumbildung geben könnte. Staatliche Teilhabehilfen erreichen Kinder in Bayern besonders selten. Nur rund 16% der anspruchsberechtigten 6- bis 14-Jährigen erhalten den monatlichen Zuschuss, schätzt die Bertelsmann Stiftung. Bundesweit sind es etwa 18%. Der Zuschuss beträgt 15 Euro und ist etwa für Vereinssport, Musikunterricht oder Ferienfreizeiten gedacht. In Deutschland wurde im vergangenen Jahr deutlich mehr verdient als noch ein Jahr vorher. Das sogenannte Medianentgelt für einen Vollzeitbeschäftigten stieg um gut 200 Euro auf 4.217 Euro brutto im Monat. Das hat die Bundesagentur für Arbeit mitgeteilt. Das deutliche Plus erkläre sich durch höhere Tarifabschlüsse.
2: 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Und jetzt zum Wetter.
3: An der Augsburger Messe messen wir jetzt gerade 15 Grad. Auch bei euch in Welden, da hat's 15 Grad. Überall in ganz Augsburg und der Region scheint heute die Sonne und das von früh bis spät. Heute haben wir wirklich mal fast gar kein Regen- und Gewitterrisiko. Das liegt zwischen 5% und 10%, ist also verschwindend gering. Lasst den Regenschirm daheim, packt stattdessen die Sonnenbrille ein. Ihr könnt auch heute viel Zeit in der Sonne verbringen, denn es ist nicht so heiß wie in den letzten Tagen. Maximal 22 Grad kriegen wir, also perfektes Wetter, um am Nachmittag in der Sonne ein Eis zu essen.
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3: Nach wie vor die B17. Wie immer in der Früh unser Sorgenkind. In Fahrtrichtung Landsberg haben wir stockenden Verkehr von der Ackermannstraße bis nach Stadtbergen und 2 Kilometer Stau dann nochmal von der Messe bis zur WWK Arena.
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3: Geblitzt wird heute Morgen in Augsburg in der von Kobrisstraße und in der Haunstädter Straße. Geblitzt wird auch in Rinnental bei Friedberg in der Aretinstraße und zwischen Kissing und Ottmaring wird auf der AIC 12 geblitzt. Und dann haben wir noch die 2 Blitzeranhänger, die stehen nach wie vor in Gersthofen am Kreuz Augsburg West und in Königsbrunn in der Landsberger Straße. Und einen weiteren Blitzer haben wir nochmal in Königsbrunn, der steht in der Lechstraße. So, eine lange Liste war das jetzt. Halt, einen habe ich noch vergessen, der ist neu dazugekommen. Und zwar auf der B17 auf Höhe Graben wird auch noch geblitzt. Also, wenn ihr noch irgendwo was entdeckt, werdet Radio Augsburg Blitzermelder unter der 0821 50 242 26. Und wenn ihr in dieser langen Liste noch was nachlesen wollt, schaut auf die Website oder in die Radio Augsburg App. Da findet ihr unsere aktuelle Verkehrskarte.
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3: Ja, während bei mir heute Morgen eher so die Augenringe sofort ins Auge stechen, ist die Veronika heute freudestrahlend und energiegeladen ins Büro gehüpft.
4: Ja, Spanien ist Weltmeister, das ist doch ein Grund zur Freude. Hurra!
3: Ich finde auch, dass die Spanier gestern verdient gegen Argentinien gewonnen haben, aber irgendwie finde ich es auch ein bisschen schade, dass diese WM der Superlative damit zu Ende geht.
4: Absolut. Einfach das ganze Mitfiebern, das ganze Wetten, das ganze sich unterhalten drüber. Ja, wir sprechen gleich nochmal über die Highlights der WM, das Spiel und auch die Halbzeitshow gestern Abend. Und außerdem über die deutsche Trainerfrage in wenigen Minuten.
3: Wir sind Eva Fischer
4: und Veronika Götz.
3: Guten Morgen.
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0: hier bei Radio Augsburg mit Absolute Beginners. Schönen Montagmorgen. Die Fußball-WM 2026 ist Geschichte. 104 Spiele, 48 Nationen und wir haben einen neuen Weltmeister namens Spanien. Die Iberer haben das Finale in New York gestern Nacht mit 1:0 gegen Titelverteidiger Argentinien gewonnen und damit haben sie sich nicht nur ihren zweiten WM-Titel geholt, sondern sie haben die Erfolgsgeschichte von vor 16 Jahren wiederholt. Welchen Erfolg genau und was in diesen 5 Wochen XXL-WM alles passiert ist, das bespreche ich jetzt mit meiner Kollegin Pia Wegner aus der Sportredaktion. Pia, also der 1:0-Sieg, der die Spanier gestern zum Weltmeister werden hat lassen, sind die Iberer denn deiner Meinung nach ein verdienter Turniersieger?
1: Also wer von den maximal 8 Spielen, die in diesem Turnier möglich waren, kein einziges verliert und dabei nur einen einzigen Gegentreffer kassiert, der ist verdient Weltmeister. Die Spanier hatten auch im Finale gegen Argentinien mehr von der Partie, auch wenn sie ihre wenigen Chancen, die sie hatten, bis zur 106. Minute nicht genutzt haben. Erst da erlöste Ferran Torres die Iberer mit seinem Siegtreffer zum 1:0 nach Verlängerung. Europameister Spanien krönte sich damit auch zum amtierenden Weltmeister, etwas, das La Furia Roja schon mit dem ersten WM-Titel 2010 geschafft hatte.
0: Also ich muss ja sagen, aber spielerisch war das Finale schon ein bisschen enttäuschend. Also 0:0 nach regulärer Spielzeit. Ich habe es auch immer mal wieder dazwischen verpennt. Erst in den ersten 90 Minuten, finde ich, war tatsächlich das Drumherum und vor allem die Halbzeitshow das viel interessantere als das Spiel selber, oder?
1: Gut zusammengefasst. Die USA haben sich für das Endspiel einiges vom Super Bowl-Finale aus dem Football abgeschaut. In der Halbzeit traten Weltstars wie beispielsweise Shakira, Justin Bieber und Madonna auf. Bereits vor Anpfiff sang unter anderem Robbie Williams. Weltmeister Spanien bekommt neben Pokal und Medaillen außerdem auch erstmals Championship-Ringe, also solche, wie sie sonst die Sieger des NFL-Finals erhalten. Das Turnier endete also genauso groß und amerikanisch, wie es begonnen hatte.
0: Ja, und für uns hat es leider relativ früh geendet, gell? Deutschland ist ja bereits im 16. Finale gegen Underdog Paraguay ausgeschieden. Julian Nagelsmann, unser Bundestrainer, hat darauf kurz danach sein Amt als Bundestrainer zurückgegeben. Wie schaut's denn jetzt eigentlich bei Jürgen Klopp als sein Nachfolger aus?
1: Also der Weg für Jürgen Klopp als neuer Bundestrainer ist wohl frei. Das bestätigte er selbst vor dem Finale bei Magenta TV. Mit seinem aktuellen Arbeitgeber Red Bull sei er sich laut eigener Aussage einig. Sein bis 2029 datierter Vertrag bei dem Konzern ist demnach offenbar kein Problem mehr. Fix ist aber noch nichts. Es fehlt das offizielle Go vom DFB und der will den Stand der Verhandlungen aktuell nicht kommentieren.
0: Und was waren für dich sonst noch so die Top-Themen der WM? Also was hat den meisten Gesprächsstoff geboten?
1: Also das größte Aufregerthema war mit Abstand die rote Karte im 16. Finale gegen die USA, die die FIFA dann nach einem Anruf von US-Präsident Trump wieder zurückgenommen hat. Im wahrsten Sinne des Wortes große Wellen geschlagen hat auch das norwegische Ruderschiff. Die Skandinavier feierten nach jedem Sieg gemeinsam mit ihren Fans. Und zwar so. Sportlich haben sich die Superstars bei dieser WM noch größer gemacht, allen voran einer. Kylian Mbappé wurde wie schon vor 4 Jahren Torschützenkönig und schoss sich mit seinen 10 Treffern zum alleinigen WM-Rekordtorschützen.
0: Dankeschön, Pia. Also für Spanien heißt es in den kommenden Tagen jetzt erstmal feiern und genießen und dazu gratulieren wir ganz herzlich. Aber lange dauert die Fußballpause zum Glück nicht. In 5 Wochen steigt der Supercup zwischen Borussia Dortmund und Bayern München und eine Woche später startet dann auch schon wieder die neue Bundesliga-Saison.
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Die Rolling Stones mit Start Me Up zum Start in die neue Woche. Ihr hört Radio Augsburg, 8.22 Uhr ist es. Es ist heute ein wunderschönes Wetter. Nehmt die Sonnenbrille mit, wenn ihr heute rausgeht. Ihr braucht sie. Die Sonne scheint heute noch bis 21.08 Uhr. Insgesamt 13 Stunden Sonnenschein heute. Also der perfekte Sommertag. Auch wenn die Temperaturen ein bisschen gedämpft sind mit 22 Grad. Aber das ist doch auch mal schön, dass wir es mal wieder auch genießen können, in der Sonne zu sitzen. So!

0: Ihr hört Radio Augsburg. Schönen guten Morgen. Es ist mittlerweile 8:55.
1: Guten Morgen. Ja, es ist der Stoff, aus dem zumindest meine Albträume sind, kopfüber im Wasser eingeklemmt zu sein. Am Wochenende gab es einen dramatischen Unfall, ja, so im Raum Donauwörth grob gesagt. Da ist ein Auto in die Eger gekracht und kopfüber im Wasser erstmal liegen geblieben. Gleich mehr dazu in den Nachrichten 8:30.

0: Es ist jetzt auf die Sekunde genau 8:30.
1: Gleich gibt's hier wieder alle aktuellen Blitzer. 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
0: Mit Veronika Götz.
2: Guten Morgen. Überschlagen und in den Fluss gekracht ist ein Auto in der Nacht von Freitag auf Samstag bei Deiningen nördlich von Donauwörth. Der Fahrer war gegen Mitternacht betrunken bei Deiningen in Richtung Rosselfingen unterwegs, als er in einer Linkskurve die Kontrolle über sein Auto verlor, eine Grünfläche überfuhr, mit einem Leitpfosten kollidierte, sich mehrfach überschlug und auf dem Dach liegend in den Fluss Eger fiel. Zwei Autofahrerinnen sahen Leitpfosten auf der Straße und Scheinwerfer im Fluss, stoppten daraufhin und leisteten erste Hilfe. Sie konnten den Fahrer bergen, eine der Frauen war zufällig Rettungstaucherin, und den Notruf absetzen. Die Feuerwehr barg dann den Beifahrer. Der war mit dem Kopf unter Wasser, kopfüber im Auto eingeklemmt. Der Fahrer und der Beifahrer wurden schwer, eine weitere Mitfahrerin leicht verletzt. Gegen den Fahrer wurde Haftbefehl erlassen. Jürgen Enninger verlässt Augsburg. Der ehemalige Grüne Kultur-, Sport- und Welterbe-Referent und Stadtrat legt aus beruflichen Gründen zum 31. August sein Stadtratsmandat nieder. Er wird künftig in München das Kreativquartier Jutier und Tonnenhalle leiten und seinen Lebensmittelpunkt wieder zurück nach München verlegen. Enninger hatte mit der Wahl Florian Freunds zum neuen Oberbürgermeister von Augsburg seinen Posten als Kultur- und Sportreferent verloren. Letzteres wurde teils kritisiert, da die Stelle eigentlich öffentlich hätte ausgeschrieben werden müssen, sodass sich auch Jürgen Enninger zum Beispiel wieder neu hätte bewerben können. Enningers Nachfolger im Augsburger Stadtrat wird Josef Kirchmeier. Claudia Roth, die eigentlich vor Kirchmeier auf der Liste der Grünen stände und nachrücken könnte, ist zu ihrem eigenen Bedauern durch ihr Bundestagsmandat zeitlich verhindert. Hoher Besuch bei Evalence in Augsburg. Am Freitag besuchte Bayerns Ministerpräsident Markus Söder die neu gestaltete Prime Surf Academy des Unternehmens. In dem Schulungszentrum werden jetzt jährlich rund 1500 Kunden und Serviceingenieure an mittelschnell laufenden Motoren, Turboladern und im Umgang mit alternativen Kraftstoffen technisch trainiert. Im Juni hatte Evalence die Academy nach einer Erweiterung neu eröffnet. Söder sagt: Wo 1897 Rudolf Diesel seinen Motor zur Serienreife brachte, entstehen heute bei Evalence Wasserstoffmotoren, Großwärmepumpen, Lösungen für die Energie- und Industriewende sowie riesige Schiffsmotoren groß wie zwei Container. So sieht moderne Industrie- und Ingenieurskunst made in Bavaria aus. 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
0: Vielen Dank, Veronika. Das Wetter ist heute traumhaft. Wir haben ganz viel Sonnenschein in Augsburg und der Region. Wir haben keinerlei Regen- oder Gewittergefahr. Und wir haben vor allem angenehme Temperaturen, auch für diejenigen, die sonst unter der Hitze leiden. Die können sich heute wirklich guten Gewissens draußen im Freien aufhalten, können einen schönen, langen, ausgiebigen Spaziergang machen. Denn die Temperaturen, die klettern heute maximal auf 22 Grad. Jetzt in der Früh, da messen wir in Augsburg an der WWG Arena gerade 15 Grad, und auch bei euch in Horgau, da hat es 15 Grad.
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0: Schaut gut aus. Auf unseren Straßen haben wir im Moment keinerlei Probleme oder Behinderungen. Ihr kommt ohne Verzögerungen in die Arbeit.
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0: Geblitzt wird heute Morgen auf der B17 bei Graben. Dann haben wir einen Blitzer in Kissing auf der AIC12. Einen Blitzer haben wir in Rinnental bei Friedberg in der Aretinstraße. Dann schauen wir noch ins Augsburger Stadtgebiet. Hier wird nach wie vor in der von Kobris Straße und in der Haunstädter Straße geblitzt. Und in Königsbrunn, da haben wir auch noch einen Blitzer in der Lechstraße. Ihr könnt das gerne auch nochmal alles nachlesen bei uns auf radioaugsburg.de oder in der Radio Augsburg App. Da findet ihr alle unsere Verkehrsinfos. Und melden könnt ihr uns Blitzer wie immer bequem per WhatsApp unter der 0821 50 242 26.
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0: Die Schule ist bald zu Ende. Nur noch 2 Wochen bis zu den großen Ferien, dann werden die Ranzen in die Ecke gepfeffert und der eine oder andere freut sich, dass er ihn vielleicht nie mehr brauchen wird. Aber bevor ihr die Ranzen dann ganz wegschmeißt, gebt sie den Lechwerken. Die starten nämlich wieder ihre Aktion Ranzen her. Und wir berichten darüber in wenigen Minuten hier bei Radio Augsburg. Ich bin Eva Fischer. Schönen guten Morgen.
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0: Es ist 8.44 Uhr. Guten Morgen, Augsburg.
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0: Nur noch 2 Wochen Schule bis zu den großen Sommerferien. Also für die Kinder geht es jetzt in den Endspurt. Und für ganz viele Schülerinnen und Schüler, die von der Grund- auf die weiterführende Schule wechseln, wird jetzt dann auch der Ranzen aussortiert. Beziehungsweise es wird ein neuer, schicker, stylischer Rucksack gekauft. Aber bevor ihr den alten Schulranzen in die Tonne schmeißt, stopp! Die Lechwerke starten nämlich wieder ihre Aktion Ranzen her. Alle Schulranzen, die ihr nicht mehr braucht und die noch gut erhalten sind, könnt ihr ab nächste Woche zu den Sammelstellen der LEW bringen. Sie werden dann an Familien mit kleinem Einkommen geschenkt, damit auch Kinder aus ärmeren Familien einen tollen Schulstart haben und bestmöglich ausgestattet im September ins neue Schuljahr starten können. Gesammelt wird nicht nur hier bei uns in Augsburg, sondern auch in Neuses, in Donauwörth, Friedberg, Gersthofen, Schwabmünchen oder Wertingen. Letztes Jahr ist so ein wunderbares Rekordergebnis von 2000 gesammelten Ranzen zusammengekommen. Das sind 4000 glückliche Kinderaugen.
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Schönen guten Morgen, ihr hört Radio Augsburg heute an diesem wunderbar sonnigen Montag. Es hat 15 Grad schon jetzt in Oberhausen am Bahnhof. Es geht heute noch auf 22 Grad rauf. Wir kriegen Sonne pur den ganzen Tag. Also egal, was ihr heute vorhabt, versucht so viel wie möglich Zeit draußen zu verbringen. Geht in der Mittagspause raus, macht einen kleinen Spaziergang, geht nachmittags noch, wenn ihr Zeit habt, am Lech raus ein bisschen joggen oder einfach nur mit dem Hund spazieren. Genießt diesen schönen Sommertag in Augsburg und der Region.

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1: Es ist 8:09. Guten Morgen, Augsburg. Jens Spahn ist zurückgetreten. Der Mann, der sich trotz Maskenaffäre in der Politik nicht nur halten, sondern sogar weiter aufsteigen konnte, ist jetzt über sein privates Familienglück gestolpert. Wie reagiert seine eigene Partei auf diese Entscheidung? Darüber sprechen wir gleich in den 9 Uhr Nachrichten.
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1: Ich bin Veronika Götz. Jürgen Enninger verlässt Augsburg. Der ehemalige Grüne, Kultur-, Sport- und Welterbe-Referent und Stadtrat wird seinen Lebensmittelpunkt wieder zurück nach München verlegen. Enninger hatte mit der Wahl Florian Freunds zum neuen Oberbürgermeister von Augsburg seinen Posten als Kultur-, Welterbe- und Sportreferent verloren. Am Freitag besuchte Bayerns Ministerpräsident Markus Söder die neu gestaltete Prime Surf Academy von Everlance. In dem Schulungszentrum von Everlance werden jetzt jährlich rund 1500 Kunden- und Serviceingenieure an mittelschnell laufenden Motoren, Turboladern und im Umgang mit alternativen Kraftstoffen technisch trainiert. Und damit zu mehr Nachrichten aus Bayern, Deutschland und der Welt.
2: Ich bin Moritz Einzel, guten Morgen. Nur wenige rufen die staatlichen Leistungen aus dem Bildungs- und Teilhabepaket für Kinder und Jugendliche ab. Laut Bertelsmann-Stiftung bekommen von den 6- bis 14-Jährigen rund 18% und von den 15- bis 17-Jährigen nur 12% Geld aus dem Paket. Grund seien vor allem bürokratische Hürden wie komplexe Formulare für die Eltern. Der CDU-Chef von Mecklenburg-Vorpommern, Peters, hat den Rücktritt von Jens Spahn vom Amt des Unionsfraktionschefs begrüßt. Peters war der Erste in der CDU, der Spahns Rücktritt gefordert hatte, nachdem bekannt geworden war, dass Spahn mithilfe einer Leihmutter in den USA Vater geworden ist.
3: An dieser Frage ging es eben letztlich um die Frage der Glaubwürdigkeit. Die Glaubwürdigkeit nicht nur der Person Jens Spahn, sondern der gesamten Union und letztlich auch der Bundesregierung. Insofern war seine Entscheidung folgerichtig.
2: Das sagte Peters im ZDF.

0: Spanien soll heute Mittag am Flughafen in Madrid landen. Die Behörden erwarten bis zu 1 Million Menschen, die das Team dann später im Zentrum der Hauptstadt feiern werden. Die Spanier hatten das WM-Finale in East Rutherford nahe New York gegen Titelverteidiger Argentinien mit 1:0 nach Verlängerung gewonnen. Siegtorschütze war Ferran Torres in der 106. Minute. Es ist nach 2010 der zweite WM-Titel für Spanien, das jetzt Welt- und Europameister ist.
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2: Ein kurzer Blick auf die Temperaturen. In der Augsburger Hammerschmiede, da zeigt das Thermometer schon 16 Grad an. Und auch bei euch in Affing, da haben wir 16 Grad. Überall von Donauwörth bis Landsberg scheint heute die Sonne in Augsburg und der Region. Es ist ein wunderbarer Tag. Es sind ein paar Wolken ab und zu mal am Himmel, die bleiben aber heute harmlos. Und die Temperaturen, die gehen noch bis auf 22 Grad rauf. Also nicht extrem viel, nicht unbedingt Badewetter, aber doch durchaus angenehm, um ein Eis in der Sonne zu schlecken.
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2: Ganz ruhig ist es im Moment auf den Straßen in Augsburg und der Region. Da kommt ihr ohne Probleme ans Ziel.
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2: Wir haben in Augsburg heute Morgen Blitzer in der Haunstädter Straße und in der von Kobres Straße. Königsbrunn meldet einen Blitzer in der Lechstraße. Dann haben wir immer noch den Blitzer in Kissing auf der AIC 12 und den anderen in Rinnental bei Friedberg in der Aretinstraße. Und wir haben nach wie vor auch die zwei Blitzeranhänger, die in Gersthofen auf dem Kreuz Augsburg-West stehen und in Königsbrunn in der Landsberger Straße. Ihr könnt gerne anrufen, wenn ihr noch weitere Blitzer entdeckt. Die Telefonnummer ist 0821 50 242 26. WhatsApp natürlich auch möglich. Und alle Verkehrsinfos zum Nachlesen findet ihr auf radioaugsburg.de und in der Radio Augsburg App.
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2: Ich finde ja, Sie müssen eine Nase haben, die ist besser als jeder Suchhund. Weil ganz egal, ob du ein Ministückchen Schokolade auspackst, ob du einmal einen süßen Saft auspackst oder ob du dir gerne jetzt mit Genuss diese Wurstsemmel in den Mund schieben würdest, sie sind sofort da und wollen mitessen.
3: Die Rede ist von Wespen. Richtig lästige Biester. Und viele Menschen haben ja regelrecht panische Angst vor ihnen. Warum sie besser sind als ihr Ruf, das hört ihr gleich bei uns.
2: Wir sind Eva Fischer.
3: Und haben Wespen Nasen?
2: Ich weiß es nicht.
3: Und Veronika Götz.
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0: Gleich ist es 8:45, ihr hört Radio Augsburg. Schönen guten Morgen. Wespen gehören zu den Insekten mit den am besten ausgebildetsten Riechorganen. Sie riechen nämlich mit ihren Antennen und sie können aus wirklich großer Entfernung sofort merken, wenn wir unsere Cola-Dose aufmachen oder wenn wir unsere Bratwurstsemmel gerade genüsslich in den Mund schieben wollen. Und dann sind sie da und nerven uns. Und am liebsten würden wir einmal draufhauen. Aber Wespen stehen unter Naturschutz und draufhauen ist eh so nicht die beste Idee, weil dann könnten sie uns stechen auch noch. Wir haben auf jeden Fall mit Andreas Pflum vom Imkerverein Augsburg gesprochen. Der ist ehrenamtlicher Wespenberater und erklärt uns, warum Wespen besser sind als ihr Ruf. Veronika Götz hat ihn getroffen.
1: Bienen mag fast jeder. Sie machen Honig, sie sehen mit ihrem Pelz süß aus und mit Biene Meier haben sie die absolute Sympathieträgerin. Wespen dagegen mag kaum einer. Stechen tun sie auch, machen dafür aber noch nicht mal Honig. Im Gegenteil, sie fressen einem oft das Essen auch noch weg und machen sich auf Wurstbrot oder Tortenstück breit. Andreas Pflum, Imker und ehrenamtlicher Wespenberater, ist trotzdem Wespenfan.
2: Die Wespen sind einfach eine Tierart, die unterschätzt ist und die eine sehr schlechte Lobby haben. Und das ist eigentlich recht schade, weil die Wespen genauso wichtig sind wie Bienen. Wespen sind auch Bestäuber wie die Bienen. Wespen sind Aasfresser, die sorgen, dass das Aas weggeräumt wird. Und Wespen vertilgen sehr viele Fliegen oder Stechmücken.
1: Es gibt 7 verschiedene Wespenarten in unserer Region, aber nur 2 von ihnen sind die richtig lästigen. Sie sind schwer von einigen der anderen zu unterscheiden. Neben Pollen und Obst mögen diese lästigen Arten vor allem Zucker. Andreas Pflum weiß, was sie außerdem noch mögen.
2: Für die Brut brauchen sie Eiweiß zur Ernährung und da fangen sie Fliegen oder Stechmücken oder eben diese 2 speziellen Arten kommen dann auch auf den Tisch und holen die Wurst weg, weil sie einfach Eiweiß brauchen für ihre Larven.
1: Sind diese Wespenarten beim Essen nervig, so wird es richtig unangenehm, wenn die Tierchen Nester an- und in Haus, Garage oder Garten bauen. Andreas Pflum mahnt, erst einmal abzuwarten, ob die Wespen überhaupt zu den 2 lästigen Arten gehören. Angreifen würden Wespen zudem sowieso nur, wenn man ihnen ganz nahe kommt. Insektensprays lehnt Pflum ab. Zum einen stehen Wespen unter Naturschutz und es kann bis zu 50.000 Euro kosten, wenn man als Privatmensch Wespen vergiftet oder die Nester zerstört. Manche Sprays sind zudem auch für uns Menschen gesundheitsschädlich. Daher meint Pflum vielmehr:
2: Oft helfen da einfache Lösungen, wie dass man das Wespennest irgendwie abschirmt von dem Lebebereich. Und es gibt manchmal auch Möglichkeit, wenn es eben diese Arten sind, die nicht lästig werden, die von uns Menschen eigentlich nichts wissen wollen, dass man die einfach in der Position belässt und Verständnis bekommt von den Betroffenen, dass sie da akzeptieren, dass da ein Wespennest ist und dass sie dadurch weniger Stechmücken in dem Bereich haben und die Vorteile mehr sehen, die sie haben.
1: Rollettenkästen könne man zudem mit Abdichtungen, zum Beispiel Silikonlippen, verengen und so Wespennester verhindern. Will man den Wespen Gutes tun, weil man ihre Vorzüge schätzt, sollte man einen möglichst naturnahen Garten anlegen mit vielen Blumen als Nahrungsquelle und trockenem alten Holz für ihren Nestbau.
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0: Ihr hört Radio Augsburg an diesem wunderschönen Montagmorgen. 20 nach 9 ist es mittlerweile. Die Sonne, die scheint in Augsburg von einem strahlend blauen Himmel. 16 Grad messen wir jetzt schon am Perlachturm. Es geht heute noch rauf auf 22 Grad. Traumhaftes Sommerwetter, auch wenn es nicht zu warm ist. Das kommt ja gerade vielen Menschen zugute, die unter der Hitze leiden. Die können heute diesen Tag in vollen Zügen genießen, können mal wieder viel Zeit auch draußen verbringen. Schön spazieren gehen im Wittelsbacher Park und dann ein Eis schlecken. Macht euch heute einen richtig schönen Tag.
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0: Es ist 4:50, ihr hört Radio Augsburg. Schönen guten Morgen. Stau auf der B17 hat's am Samstagabend, genau. Ich musste nachdenken.
1: Eva hat schon wieder so ein aufregendes Wochenende hinter sich, dass sie schon wieder ihre so ganzen viel, Sachen
0: ja, so viel gemacht. Auf jeden Fall am Samstagabend um 11 Uhr Stau auf der B17, denkt sich jeder, warum? Und es waren noch nicht mal Autos, die im Stau standen. Radfahrer standen im Stau.
1: Die Radlnacht, die war am Samstag. Und ja, mehr zur Radlnacht und warum die Radler demonstriert haben, gleich bei mir in den Lokalnachrichten um 12:30.

0: Es ist 9:30. Schönen guten Morgen, Augsburg.
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0: Mit Veronika Götz.
7: Guten Morgen. Rekordbeteiligung bei der Augsburger Radlnacht. Am Samstagabend beteiligten sich gut 4.500 Radler an der Fahrraddemo von Augsburg über die B17 und zurück. Die Veranstalter wollten, wie die vergangenen zwei Jahre, auf die zunehmende Zahl an Radlern im Straßenverkehr hinweisen und für eine radfreundlichere und sichere Stadt demonstrieren. Die Veranstalter mahnten, dass unter anderem der Radwegeausbau unter dem Oberbürgermeister Florian Freund zu stocken scheint. Wir haben die B17 zur breitesten Fahrradstraße Augsburgs gemacht. Damit nehmen wir uns symbolisch den Platz, der sonst nur Autos vorbehalten bleibt und machen erfahrbar, wie sich breite, lückenlose und sichere Fahrradinfrastruktur anfühlt, erklärt Anja Meier vom Radlnacht-Orga-Team. Die Veranstalter waren der Allgemeine Deutsche Fahrradclub, Fridays for Future und andere Initiativen. Die Augsburger Fraktionsgemeinschaft SPD, ÖDP und Volt begrüßt, dass es Jürgen Enninger akzeptiert, nicht mehr als Sport- und Kulturreferent aufgestellt worden zu sein. In einer gemeinsamen Presseerklärung freut sich das Bündnis, dass Enninger, Zitat, nun endlich den Weg freimache für die Neubesetzung des Bildungs- und Kulturreferats mit Tatjana Dörfler. Damit ginge nach 2,5 Monaten Blockade das Schauspiel zu Ende und die Umsetzung einer völlig unstrittigen demokratischen Mehrheitsentscheidung des Stadtrats kann erfolgen. Enninger hatte vor dem Verwaltungsgericht in Augsburg erfolglos geklagt, dass seine ehemalige Stelle als Kultursport- und Welterbereferent nach der Wahl Florian Freunds zum Oberbürgermeister neu hätte ausgeschrieben werden müssen. Enninger hatte am Freitag verkündet, seinen Lebensmittelpunkt wieder zurück nach München verlegen zu wollen. Am Mandichussee ist gestern Nachmittag ein Mann untergegangen. Der Mann war mit Frau und Hund am Nachmittag in einem Boot unterwegs, als plötzlich Wasser ins Boot lief. Die Frau konnte sich ans Ufer retten, der Mann ging mit dem Boot unter. Die sofort alarmierten Rettungskräfte konnten den Mann nach knapp einer halben Stunde nur noch leblos aus dem Wasser bergen. Über den Zustand des Mannes ist noch nichts bekannt. 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
0: Dankeschön, Veronika. Das Wetter ist heute traumhaft. Wir haben ganz viel Sonnenschein in Augsburg und der Region. An der Basilika St. Ulrich und Afra messen wir jetzt gerade 16 Grad. In Bobingen, da hat es ebenfalls 16 Grad. Es geht heute noch rauf auf 22 Grad. Wird also warm, aber nicht richtig heiß. Und so geht's auch erstmal in den nächsten Tagen weiter.
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0: Es läuft sehr gut auf unseren Straßen. Keinerlei Probleme.
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0: Geblitzt wird heute Morgen in Augsburg, in der Roggenstraße, in Friedberg, in der Römerstraße, in Königsbrunn, in der Lechstraße oder auch in Augsburg nochmal in der von Kobrisstraße. Alle Blitzer findet ihr bei uns auf der Website oder in der Radio Augsburg App. Und ihr könnt auch gerne Blitzermelder werden bei uns. Das geht unter der 0821 50 24 226.
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0: An kaum einem anderen Ereignis, außer vielleicht zur Griesermesse im Dom, kommen so viele Priester aus allen Ecken des Bistums zusammen wie hier. Letzte Woche war in St. Ottilien wieder die alljährliche Feier der Priesterjubilare. Und wir waren mit vor Ort und haben mit den Jubilaren gesprochen. Gleich gibt's mehr dazu. Ich bin Eva Fischer. Schönen guten Morgen.
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0: Schönen guten Morgen, Augsburg. So klingt dieser Montag, der 20. Juli, hier bei Radio Augsburg.
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0: Sie sind seit 25, 40, 50, 60, 70 oder sogar mehr Jahren schon Priester. Letzte Woche am Donnerstag, da kamen sie alle im Kloster St. Ottilien zur alljährlichen Feier der Priesterjubilare zusammen, um ihr Weihejubiläum zu feiern. Und dabei haben sie stolz und dankbar auf die vielen Jahre im Dienst der katholischen Kirche zurückgeblickt.
2: Ich fühle mich wirklich sehr, sehr mit Freude erfüllt. Ja. Weil 40 Jahre im Seelsorgsdienst ist einfach was Wunderbares.
3: Ich habe in dieser Zeit ganz viele Menschen begleiten dürfen, in den unterschiedlichsten Lebenssituationen. Junge, alte, gesunde, kranke, quer durch alle Milieus. Und für mich ist das total schön, als Seelsorger mittendrin zu sein.
4: Diese Begegnungen waren eigentlich immer sehr fruchtbar und sehr hilfreich. Und würde ich sagen, die haben mein Leben eigentlich reich gemacht.
5: Es ist ein Beruf, der verändert sich. Aber also man darf nicht undankbar sein, wenn man das, was man fühlt, leben darf, beruflich leben darf, eine Berufung leben darf. Das ist einfach, also erfüllt mich total mit Dankbarkeit.
0: In seiner Predigt verglich Bischof Bertram Mayer das Wirken eines Priesters mit dem eines Hochzeitsladers.
6: Die Freude am Herrn ist unsere Kraft. Wir stimmen keine Trauergesänge über die Kirche an, sondern im Auftrag Jesu laden wir ein zu einem Festmahl seiner Liebe oder zur Hochzeit des Lammes. Und das wollte ich heute stark machen. Also auch eine positive Gestimmtheit, nicht mit Keep Smiling, aber mit einer inneren, stilleren Freude, dass wir in dem Sinne Hochzeitslader des Herrn sein sollen.
0: Das Treffen in St. Ottilien, das hat wieder gezeigt, Priester sein ist eine Lebensaufgabe, die auch mit dem Rentenalter nicht endet. Zu den Jubilaren zählen in diesem Jahr auch der Eichacher Pfarrer Herbert Gugler, der Augsburger Pfarrer Michael Kratschmer, Domvikar Andreas Miesen oder auch der frühere Wallfahrtsdirektor von Maria Vesperbild, Wilhelm Imkamp.
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Das ist Radio Augsburg. Einen schönen Montagvormittag. Sonnenbrille nicht vergessen, wenn ihr heute rausgeht. Die brauchen wir nämlich an diesem traumhaften Sommertag. Was ihr hingegen getrost daheim lassen könnt, das ist der Schirm. Denn die Gewitter- und Regengefahr, die ist jetzt erstmal vorbei. Genießt diesen schönen Sommertag heute in Augsburg und der Region und nutzt die angenehmen Temperaturen von maximal 22 Grad heute aus. Also gartelt, geht Tennis spielen oder joggen. Viel Spaß!

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1: Ich bin Roland Stingel. Rekordbeteiligung bei der Augsburger Radlnacht. Fast 5000 Radler beteiligten sich am Samstagabend an der Fahrraddemo von Augsburg über die B17 und zurück. Zum dritten Mal wollten die Veranstalter für sichere und mehr Radwege demonstrieren, unter anderem indem sie symbolisch die B17 in Beschlag nahmen. Am Mandichussee ist gestern Nachmittag ein Mann untergegangen. Er war mit Frau und Hund in einem Boot unterwegs, als plötzlich Wasser ins Boot lief. Die Frau und der Hund konnten sich ans Ufer retten. Der Mann ging unter. Nach rund 20 Minuten konnte der Mann von Rettungskräften aus dem Wasser geborgen werden. Er wurde reanimiert und ins Krankenhaus gebracht. Und damit zu weiteren Nachrichten aus Bayern, Deutschland und der Welt.
2: Ich bin Moritz Einsel. Die Zahl der Kriegsdienstverweigerer nimmt zu. Es gibt aber auch immer mehr Menschen in Deutschland, die sagen, sie wären jetzt doch bereit für die Bundeswehr und die ihre Kriegsdienstverweigerung widerrufen. Laut Bundesamt für Familie und zivilgesellschaftliche Aufgaben gab es im ersten Halbjahr gut 400 Widerrufe. Hochgerechnet auf das Gesamtjahr ist mit einem Rekord zu rechnen. Kinder und Jugendliche, deren Familien wenig Geld haben, haben Anspruch auf Zuschüsse vom Staat, zum Beispiel für Vereinssport oder Musikunterricht. Doch viele dieser Teilhabeleistungen bleiben ungenutzt, etwa wegen komplizierter Antragsformulare. Besonders wenig von der Förderung kommt bei Kindern in Bayern an, zeigt eine Studie der Bertelsmann Stiftung. Unter den Kindern zwischen 6 und 14 Jahren profitieren im Freistaat nur gut 16%. Bundesweit sind es etwas mehr als 18%. Grünen-Fraktionschefin Hasselmann findet den Rücktritt des CDU-Politikers Spahn vom Amt des Unionsfraktionschefs richtig. Im ZDF sagte sie:
3: Denn wenn persönliches Verhalten und Entscheidungen so weit auseinandergehen zu politischem Handeln, dann erschüttert das Glaubwürdigkeit und kostet Vertrauen. Und deshalb war dieser Schritt wirklich folgerichtig.
2: Spahn war mit Hilfe einer Leihmutter in den USA Vater geworden. Nach Spahns Rücktritt will die Union jetzt zügig seine Nachfolge regeln. Heute beraten das CDU-Präsidium.

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1: Ein Sonne-Wolken-Mix begleitet uns heute durch diesen Montag. Und es werden heute nur maximal 22 Grad warm. Das heißt, dieses ganz schwüle, heiße Wetter, das ja auch wirklich nicht so angenehm war, ist vorbei erstmal. Und auch die nächsten Tage schaut es ähnlich aus. In der Nacht, da fallen heute die Temperaturen auf frische 9 Grad. Und morgen am Dienstag, wie gesagt, nochmal Sonne-Wolken-Mix.
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2: Geblitzt wird gerade in Augsburg, in der Haunstädter Straße und in Königsbrunn in der Landsberger Straße. Fehlt noch was? Staus und Blitzer könnt ihr uns gerne per WhatsApp zuschicken an die 0821 50 242 26. Alle Blitzer findet ihr auf radioaugsburg.de.
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1: Wir schauen nochmal auf das gestrige Fußballfinale Spanien gegen Argentinien und wir schauen außerdem auf die Top-Themen, die die Fußball-WM uns so beschert hat. Ich bin Veronika Götz und ich wünsche euch einen schönen Wochenstart.

0: Radio Augsburg mit relaxter Musik nach einem aufregenden Fußballwochenende. 104 Spiele, 48 Nationen und ein neuer Weltmeister namens Spanien. Die Fußballweltmeisterschaft in Nordamerika ist vorbei. Die Iberer gewannen das Finale in New York mit 1:0 gegen Titelverteidiger Argentinien. Damit holten sie nicht nur ihren zweiten WM-Titel, sondern wiederholten eine Erfolgsgeschichte von vor 16 Jahren. Welchen Erfolg genau und was in diesen 5 Wochen XXL-WM alles passiert ist, das bespreche ich jetzt mit meiner Kollegin Pia Wegner aus der Sportredaktion. Pia, mit einem 1:0-Sieg haben sich die Spanier zum Weltmeister geschossen und Argentinien den Traum von der Titelverteidigung vermiest. Sind die Iberer denn ein verdienter Turniersieger?
1: Also wer von den maximal 8 Spielen, die in diesem Turnier möglich waren, kein einziges verliert und dabei nur einen einzigen Gegentreffer kassiert, der ist verdient Weltmeister. Die Spanier hatten auch im Finale gegen Argentinien mehr von der Partie, auch wenn sie ihre wenigen Chancen, die sie hatten, bis zur 106. Minute nicht genutzt haben. Erst da erlöste Ferran Torres die Iberer mit seinem Siegtreffer zum 1:0 nach Verlängerung. Europameister Spanien krönte sich damit auch zum amtierenden Weltmeister, etwas, das La Furia Roja schon mit dem ersten WM-Titel 2010 geschafft hatte.
0: Spielerisch war das Finale ja dennoch eher ein bisschen enttäuschend. 0:0 nach regulärer Spielzeit, da war in den ersten 90 Minuten das Außenrum ja fast unterhaltsamer, oder?
1: Gut zusammengefasst. Die USA haben sich für das Endspiel einiges vom Super Bowl-Finale aus dem Football abgeschaut. In der Halbzeit traten Weltstars wie beispielsweise Shakira, Justin Bieber und Madonna auf. Bereits vor Anpfiff sang unter anderem Robbie Williams. Weltmeister Spanien bekommt neben Pokal und Medaillen außerdem auch erstmals Championship-Ringe, also solche, wie sie sonst die Sieger des NFL-Finals erhalten. Das Turnier endete also genauso groß und amerikanisch, wie es begonnen hatte.
0: Alles andere als groß präsentierte sich im Turnier ja hingegen Deutschland. Bereits im 16. Finale war gegen Underdog Paraguay Schluss. Julian Nagelsmann trat kurz darauf von seinem Amt als Bundestrainer zurück. Wie ist denn der Stand bei Jürgen Klopp als seinem Nachfolger?
1: Also der Weg für Jürgen Klopp als neuer Bundestrainer ist wohl frei. Das bestätigte er selbst vor dem Finale bei Magenta TV. Mit seinem aktuellen Arbeitgeber Red Bull sei er sich laut eigener Aussage einig. Sein bis 2029 datierter Vertrag bei dem Konzern ist demnach offenbar kein Problem mehr. Fix ist aber noch nichts. Es fehlt das offizielle Go vom DFB und der will den Stand der Verhandlungen aktuell nicht kommentieren.
0: Und was waren denn sonst noch so die Top-Themen der WM? Was hat denn den meisten Gesprächsstoff geboten?
1: Also das größte Aufregerthema war mit Abstand die rote Karte im 16. Finale gegen die USA, die die FIFA dann nach einem Anruf von US-Präsident Trump wieder zurückgenommen hat. Im wahrsten Sinne des Wortes große Wellen geschlagen hat auch das norwegische Ruderschiff. Die Skandinavier feierten nach jedem Sieg gemeinsam mit ihren Fans. Und zwar so. Sportlich haben sich die Superstars bei dieser WM noch größer gemacht, allen voran einer. Kylian Mbappé wurde wie schon vor 4 Jahren Torschützenkönig und schoss sich mit seinen 10 Treffern zum alleinigen WM-Rekordtorschützen.
0: Dankeschön, Pia. Für Spanien heißt es in den kommenden Tagen jetzt also erstmal feiern und genießen. Dazu gratulieren wir herzlich. Lange dauert die Fußballpause nicht. In 5 Wochen, da steigt der Supercup zwischen Borussia Dortmund und Bayern München. Eine Woche später startet die neue Bundesliga-Saison.
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0: Und jetzt die Dame, die gestern auch bei der WM eine Gesangseinlage geboten hat.

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1: Ich bin Roland Stingel. Bei einem schweren Unfall bei Deiningen im Landkreis Donau-Ries ist in der Nacht auf Samstag ein Auto in die Eger gestürzt. Der Fahrer verlor gegen Mitternacht in einer Linkskurve offenbar alkoholisiert die Kontrolle über seinen Wagen. Das Auto befuhr eine Grünfläche, prallte gegen einen Leitpfosten, überschlug sich mehrfach und blieb schließlich auf dem Dach im Fluss liegen. Insgesamt saßen 3 Menschen im Fahrzeug. 2 Autofahrerinnen bemerkten Leitpfosten auf der Straße und die Scheinwerfer im Fluss. Sie hielten sofort an und leisteten erste Hilfe. Eine der beiden war zufällig Rettungstaucherin und konnte den Fahrer aus dem Auto befreien, bevor sie den Notruf absetzte. Die Feuerwehr rettete anschließend den Beifahrer, der mehrere Minuten kopfüber im Fahrzeug eingeklemmt war und sich mit dem Kopf unter Wasser befand. Der Fahrer und der Beifahrer wurden schwer verletzt. Die Mitfahrerin erlitt leichte Verletzungen. Gegen den Fahrer wurde Haftbefehl erlassen. Die Lechwerke haben bei Deiting im Landkreis Donau-Ries ihren bisher größten Solarpark eröffnet. Die Anlage besteht aus fast 40.000 Solarmodulen und hat eine Leistung von knapp 24 Megawatt. Auf einer Fläche von rund 22 Hektar erzeugt der Solarpark jedes Jahr etwa 28 Gigawattstunden sauberen Strom. Das reicht aus, um bis zu 11.000 Haushalte ein Jahr lang mit Strom zu versorgen. Im Vergleich zum deutschen Strommix werden dadurch jedes Jahr rund 12.400 Tonnen CO2 eingespart. Für die Augsburger Slalom-Kanuten beginnt heute die Jagd nach WM-Medaillen. In Oklahoma City in den USA startet die Kanu-Slalom-Weltmeisterschaft. Zum Auftakt stehen am Nachmittag die Wettbewerbe im Kalk-Cross auf dem Programm. Mit dabei sind auch Noah Hegge, Ricarda Funk, Emily Apple, Sideris Tasiadis und Stefan Hengst. 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
2: Mit einem Sonne-Wolken-Mix beginnt die Woche heute. Es bleibt fast überall trocken und ebenfalls in der Nacht. Heute werden es nur maximal 20 Grad warm. Richtig kühl ist das im Vergleich zu den letzten Tagen. Und in der Nacht, da fallen die Temperaturen in den einstelligen Bereich bis 9 Grad. Morgen am Dienstag auch Sonne-Wolken-Mix, Mittwoch und Donnerstag ganz ähnlich. Die Temperaturen gehen dabei nicht über 25 Grad raus.
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3: Geblitzt wird gerade in Augsburg, in der Haunstädter Straße und in Königsbrunn, in der Landsberger Straße. Fehlt noch was? Staus und Blitzer könnt ihr uns gerne per WhatsApp zuschicken. An die 0821 50 242 26. Alle Blitzer findet ihr auf radioaugsburg.de.
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2: Im Telot-Viertel hatte die Stadt Augsburg ja zur Verkehrsberuhigung eine Einbahnstraßenregelung vorgesehen. Diese wird es jetzt dort aber doch nicht geben. Der Grund, die Anwohner wollen es nicht. Wir schauen es gleich genauer an in unserer Radio Augsburg Viertelmeldung. Ich bin Veronika Götz.

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0: Radio Augsburg, schön, dass ihr dabei seid. Es ist Montag, eine neue Woche ist gestartet. Oh lala. Wir schauen ins Viertel, wir schauen ins Telot-Viertel. Da hatte die Stadt Augsburg ja zur Verkehrsberuhigung eine Einbahnstraßenregelung vorgesehen. Diese wird es jetzt dort wohl aber doch nicht geben. Der Grund, die Anwohner wollen es nicht. Die Mehrheit der Bewohner des Telot-Viertels fand, dass diese Einschränkung zu weit ging. Denn mit einer Einbahnregelung müssten sie zu weite Umwege machen. Also die Anwohner. Das ist aus einer Online-Bürgerbefragung hervorgegangen. Auch wenn das Ergebnis ziemlich knapp war. Die Stadt Augsburg will jetzt während der Großbaustelle in der Rosenaustraße nochmal eine Verkehrszählung machen. Und denn jetzt gerade gibt es ja wegen der Baustelle eher eine Einbahnregelung im Telot-Viertel. Und dann will sie nochmal einen abgeschwächten Vorschlag zur Verkehrsberuhigung machen. Zum Beispiel in Form von Pollern oder von vorgezogenen Einmündungen, die dann den Verkehr abbremsen sollen. Weil in Zukunft ist da ja ohnehin noch mehr mit Verkehr zu rechnen, wenn einmal das neue Westportal vom Hauptbahnhof da direkt in der Nähe ist. Na, mal schauen, was das dann wird.
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1: Ich bin Roland Stingel. Rekordbeteiligung bei der Augsburger Radlnacht. Fast 5000 Radler beteiligten sich am Samstagabend an der Fahrraddemo von Augsburg über die B17 und zurück. Zum dritten Mal wollten die Veranstalter für sichere und mehr Radwege demonstrieren, unter anderem indem sie symbolisch die B17 in Beschlag nahmen. Am Mandichussee ist gestern Nachmittag ein Mann untergegangen. Er war mit Frau und Hund in einem Boot unterwegs, als plötzlich Wasser ins Boot lief. Die Frau und der Hund konnten sich ans Ufer retten. Der Mann ging unter. Nach rund 20 Minuten konnte der Mann von Rettungskräften aus dem Wasser geborgen werden. Er wurde reanimiert und ins Krankenhaus gebracht. Und damit zu weiteren Nachrichten aus Bayern, Deutschland und der Welt.
2: Ich bin Joshua Heise. Die Generalstaatsanwaltschaft München hat einen 15-Jährigen aus dem Landkreis Augsburg wegen Terrorverdachts angeklagt. Sie wirft dem Teenager vor, IS-Sympathisant zu sein und einen Anschlag auf eine Synagoge geplant zu haben. Zudem soll er Sprengstoff gehortet und Ende Oktober eine selbstgebaute Kugelbombe gezündet haben. Er sitzt in Untersuchungshaft. Sein Verteidiger weist die Anschlagspläne zurück. Die Zahl der Kriegsdienstverweigerer nimmt zu. Es gibt aber auch immer mehr Menschen in Deutschland, die ihre Kriegsdienstverweigerung widerrufen und sagen, sie wären jetzt doch bereit für die Bundeswehr. Laut Bundesamt für Familie und zivilgesellschaftliche Aufgaben gab es im ersten Halbjahr gut 400 Widerrufe. Hochgerechnet auf das Gesamtjahr ist mit einem Rekord zu rechnen. Mecklenburg-Vorpommerns CDU-Chef Peters hat Jens Spahns Rücktritt als Unionsfraktionschef begrüßt. Peters war der Erste in der CDU, der diesen Schritt gefordert hatte, nachdem bekannt geworden war, dass Spahn mit Hilfe einer Leihmutter in den USA Vater geworden ist. Dem ZDF sagte Peters:
3: An dieser Frage ging es eben letztlich um die Frage der Glaubwürdigkeit. Die Glaubwürdigkeit nicht nur der Person Jens Spahn, sondern der gesamten Union und letztlich auch der Bundesregierung.
2: Heute beraten das CDU-Präsidium und der Unionsfraktionsvorstand darüber, wie es weitergeht. Kanzler Merz deutete an, dass es eine Kabinettsumbildung geben könnte. Elektroautos sind in den vergangenen 5 Jahren deutlich billiger geworden. Inflationsbereinigt sanken die Listenpreise von 2020 bis 2025 um 18%, zeigt eine Studie. Im gleichen Zeitraum legten die Preise für Verbrenner um 2% zu. Nach dem zweiten Weltmeistertitel landet Spaniens Fußballnationalmannschaft heute Mittag am Flughafen von Madrid. Es folgen Empfänge beim spanischen König und beim Ministerpräsidenten, am Abend dann die große Feier mit den Fans im Zentrum der Hauptstadt. Spanien hatte gestern das WM-Finale gegen Titelverteidiger Argentinien in New Jersey mit 1:0 nach Verlängerung gewonnen.

0: 17 Höhe Gersthofen und in Augsburg in der Roggenstraße. Fehlt noch was? Staus und Blitzer könnt ihr uns gerne per WhatsApp zuschicken an die 0821 50 242 26. Alle Blitzer findet ihr auf radioaugsburg.de.
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2: Sie sind wie die unbeliebte Schwester von Biene Maya, die Wespen. Sie machen keinen Honig, sie stechen aber trotzdem und außerdem nerven sie, weil sie dauernd um einen herumschwirren, wenn man irgendwas isst im Freien. Wespen sind aber besser als ihr Ruf. Warum? Dazu gleich mehr. Ich bin Veronika Götz.

0: So klingt Radio Augsburg am ersten Tag der Woche. Sie gehören zum Sommer wie Badesee und Sonnenmilch. Allerdings nerven sie ein bisschen mehr, die Wespen. Sie stehen unter Naturschutz und trotzdem freuen sich wenige, wenn sie Wespen sehen. Ich habe mit Andreas Pflum vom Imkerverein Augsburg-Pfersee und ehrenamtlichen Wespenberater gesprochen, warum Wespen besser als ihr Ruf sind. Aber auch, wie man verhindert, dass sie ihre Nester ausgerechnet in den eigenen Rollokasten bauen.
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0: Bienen mag fast jeder. Sie machen Honig, sie sehen mit ihrem Pelz süß aus und mit Biene Maja haben sie die absolute Sympathieträgerin. Wespen dagegen mag kaum einer. Stechen tun sie auch, machen dafür aber noch nicht mal Honig. Im Gegenteil, sie fressen einem oft das Essen auch noch weg und machen sich auf Wurstbrot oder Tortenstück breit. Andreas Pflum, Imker und ehrenamtlicher Wespenberater, ist trotzdem Wespenfan.
2: Die Wespen sind einfach eine Tierart, die unterschätzt ist und die eine sehr schlechte Lobby haben. Und das ist eigentlich recht schade, weil die Wespen genauso wichtig sind wie Bienen. Wespen sind auch Bestäuber wie die Bienen. Wespen sind Aasfresser, die sorgen, dass es Aas weggeräumt wird. Und Wespen vertilgen sehr viele Fliegen oder Stechmücken.
0: Es gibt 7 verschiedene Wespenarten in unserer Region, aber nur 2 von ihnen sind die richtig lästigen. Sie sind schwer von einigen der anderen zu unterscheiden. Neben Pollen und Obst mögen diese lästigen Arten vor allem Zucker. Andreas Pflum weiß, was sie außerdem noch mögen.
2: Für die Brut brauchen sie Eiweiß zur Ernährung und da fangen sie Fliegen oder Stechmücken oder eben diese 2 speziellen Arten kommen dann auch auf den Tisch und holen die Wurst weg, weil sie einfach Eiweiß brauchen für ihre Larven.
0: Sind diese Wespenarten beim Essen nervig, so wird es richtig unangenehm, wenn die Tierchen Nester an- und in Haus, Garage oder Garten bauen. Andreas Pflum mahnt, erst einmal abzuwarten, ob die Wespen überhaupt zu den 2 lästigen Arten gehören. Angreifen würden Wespen zudem sowieso nur, wenn man ihnen ganz nahe kommt. Insektensprays lehnt Pflum ab. Zum einen stehen Wespen unter Naturschutz und es kann bis zu 50.000 Euro kosten, wenn man als Privatmensch Wespen vergiftet oder die Nester zerstört. Manche Sprays sind zudem auch für uns Menschen gesundheitsschädlich. Daher meint Pflum vielmehr:
2: Oft helfen da einfache Lösungen, wie dass man das Wespennest irgendwie abschirmt von dem Lebebereich. Und es gibt manchmal auch Möglichkeit, wenn es eben diese Arten sind, die nicht lästig werden, die von uns Menschen eigentlich nichts wissen wollen, dass man die einfach in der Position belässt und Verständnis bekommt von den Betroffenen, dass sie da akzeptieren, dass da ein Wespennest ist und dass sie dadurch weniger Stechmücken in dem Bereich haben und die Vorteile mehr sehen, die sie haben.
0: Rollettenkästen könne man zudem mit Abdichtungen, zum Beispiel Silikonlippen, verengen und so Wespennester verhindern. Will man den Wespen Gutes tun, weil man ihre Vorzüge schätzt, sollte man einen möglichst naturnahen Garten anlegen mit vielen Blumen als Nahrungsquelle und trockenem alten Holz für ihren Nestbau.
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0: Die Beats für euren Montag bei Radio Augsburg und gleich kommen die Lokalnachrichten. Und da hat heute Roland Stingel für uns recherchiert.
1: Und da geht es bei uns gleich um Strom, denn die Lechwerke haben einen ihrer bisher größten Solarparks eröffnet. Dazu gleich mehr bei uns in den Lokalnachrichten um 9:30.

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1: Ich bin Roland Stingel. Bei einem schweren Unfall bei Deiningen im Landkreis Donau-Ries ist in der Nacht auf Samstag ein Auto in die Eger gestürzt. Der Fahrer verlor gegen Mitternacht in einer Linkskurve offenbar alkoholisiert die Kontrolle über seinen Wagen. Das Auto befuhr eine Grünfläche, prallte gegen einen Leitpfosten, überschlug sich mehrfach und blieb schließlich auf dem Dach im Fluss liegen. Insgesamt saßen 3 Menschen im Fahrzeug. 2 Autofahrerinnen bemerkten Leitpfosten auf der Straße und die Scheinwerfer im Fluss. Sie hielten sofort an und leisteten erste Hilfe. Eine der beiden war zufällig Rettungstaucherin und konnte den Fahrer aus dem Auto befreien, bevor sie den Notruf absetzte. Die Feuerwehr rettete anschließend den Beifahrer, der mehrere Minuten kopfüber im Fahrzeug eingeklemmt war und sich mit dem Kopf unter Wasser befand. Der Fahrer und der Beifahrer wurden schwer verletzt. Die Mitfahrerin erlitt leichte Verletzungen. Gegen den Fahrer wurde Haftbefehl erlassen. Die Lechwerke haben bei Deiting im Landkreis Donau-Ries ihren bisher größten Solarpark eröffnet. Die Anlage besteht aus fast 40.000 Solarmodulen und hat eine Leistung von knapp 24 Megawatt. Auf einer Fläche von rund 22 Hektar erzeugt der Solarpark jedes Jahr etwa 28 Gigawattstunden sauberen Strom. Das reicht aus, um bis zu 11.000 Haushalte ein Jahr lang mit Strom zu versorgen. Im Vergleich zum deutschen Strommix werden dadurch jedes Jahr rund 12.400 Tonnen CO2 eingespart. Für die Augsburger Slalom-Kanuten beginnt heute die Jagd nach WM-Medaillen. In Oklahoma City in den USA startet die Kanu-Slalom-Weltmeisterschaft. Zum Auftakt stehen am Nachmittag die Wettbewerbe im Kalk Cross auf dem Programm. Mit dabei sind auch Noah Hecke, Ricarda Funk, Emily Apple, Sideris Tasiadis und Stefan Hengst. 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
2: Mit einem Sonne-Wolken-Mix beginnt die Woche heute. Es bleibt fast überall trocken und ebenfalls in der Nacht. Heute werden es nur maximal 22 Grad warm. Richtig kühl ist das im Vergleich zu den letzten Tagen. Und in der Nacht, da fallen die Temperaturen in den einstelligen Bereich bis 9 Grad. Morgen am Dienstag auch Sonne-Wolken-Mix, Mittwoch und Donnerstag ganz ähnlich. Die Temperaturen gehen dabei nicht über 25 Grad raus.
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3: Geblitzt wird gerade auf der B17 Höhe Gersthofen und in Augsburg in der Roggenstraße. Fehlt noch was? Staus und Blitzer könnt ihr uns gerne per WhatsApp zuschicken an die 0821 50 242 26. Alle Blitzer findet ihr auf radioaugsburg.de.
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2: Der Ranzen ist zu voll, zu schwer, er muss einfach weg. Ja, die Rede ist jetzt aber vom Schulranzen. Die Aktion Ranzen her, die startet wieder. Gleich kommt unsere gute Nachricht des Tages. Ich bin Veronika Götz und ich muss bei meiner Hose auch ein bisschen meinen Ranzen einziehen. Damit meine ich aber leider nicht den Schulranzen und so leicht geht der leider auch nicht weg, mein Ranzen.

0: mit Radio Augsburg Richtung Mittag. Nur noch 2 Wochen bis zu den großen Sommerferien. Für die Kinder geht es jetzt also in den schulischen Endspurt. Und für ganz viele Kinder, die von der Grund- auf die weiterführende Schule wechseln, wird jetzt dann auch der Schulranzen aussortiert, beziehungsweise ein neuer Rucksack gekauft. Aber bevor ihr den alten Ranzen in die Tonne schmeißt, stopp. Die Lechwerke starten nämlich wieder ihre Aktion Ranzen her. Alle Schulranzen, die ihr nicht mehr braucht, könnt ihr ab nächster Woche zu den Sammelstellen der Lechwerke bringen. Sie werden dann an Familien mit kleinen Einkommen geschenkt, damit auch Kinder aus ärmeren Familien einen tollen Schulstart haben und bestmöglich ausgestattet im September ins neue Schuljahr starten können. Gesammelt wird nicht nur hier in Augsburg, sondern auch in Neuss, in Donauwörth, in Friedberg, in Gersthofen, in Schwabmünchen und in Wertingen. Letztes Jahr ist es ein wunderbares Rekordergebnis von 2000 gesammelten Ranzen zusammengekommen. Das sind 4000 glückliche Kinderaugen. Da hat doch jemand seine Grundschule mit Mathematik ordentlich abgeschlossen.
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1: Ich bin Roland Stingel. Rekordbeteiligung bei der Augsburger Radlnacht. Fast 5000 Radler beteiligten sich am Samstagabend an der Fahrraddemo von Augsburg über die B17 und zurück. Zum dritten Mal wollten die Veranstalter für sichere und mehr Radwege demonstrieren, unter anderem indem sie symbolisch die B17 in Beschlag nahmen. Am Mandichussee ist gestern Nachmittag ein Mann untergegangen. Er war mit Frau und Hund in einem Boot unterwegs, als plötzlich Wasser ins Boot lief. Die Frau und der Hund konnten sich ans Ufer retten. Der Mann ging unter. Nach rund 20 Minuten konnte der Mann von Rettungskräften aus dem Wasser geborgen werden. Er wurde reanimiert und ins Krankenhaus gebracht. Und damit zu weiteren Nachrichten aus Bayern, Deutschland und der Welt.
2: Ich bin Joshua Heise. Die Unionsfraktion im Bundestag entscheidet nächste Woche über die Nachfolge von Jens Spahn an der Fraktionsspitze. Wie die Deutsche Presseagentur aus Präsidiumskreisen erfuhr, hat Bundeskanzler Merz eine Sondersitzung für den 29. Juli angekündigt. Spahn hatte den Fraktionsvorsitz wegen der Debatte um seine Leihmutterschaft in den USA niedergelegt. Ein 15-Jähriger aus dem Landkreis Augsburg soll einen Terroranschlag auf eine Synagoge geplant haben. Die Generalstaatsanwaltschaft München hat ihn jetzt angeklagt, unter anderem wegen Vorbereitung einer schweren staatsgefährdenden Gewalttat. Ende Oktober soll der Jugendliche eine Kugelbombe gezündet haben, wobei er selbst schwer verletzt wurde. Der 15-Jährige soll mit der Terrormiliz Islamischer Staat sympathisieren. In Deutschland zur Miete wohnen ist laut dem Kölner Institut der deutschen Wirtschaft zuletzt deutlich teurer geworden. Demnach lagen die Angebotsmieten im zweiten Quartal bundesweit 4% höher als im Vorjahreszeitraum. Besonders in Köln und Hamburg gingen die Preise nach oben. Gleichzeitig hat es vielerorts deutlich weniger Inserate gegeben. Mit der Arbeitsunfähigkeitsbescheinigung ab Tag 1 will die Bundesregierung den Krankenstand in Deutschland verringern. Eine neue DAK-Auswertung zeigt jetzt, die Krankheitsausfälle gehen eh schon zurück. Demnach waren Erwerbstätige im ersten Halbjahr im Schnitt 9,6 Tage krankgeschrieben, ein Minus von 0,3 Tagen. Häufigster Grund waren psychische Erkrankungen. Beim Finale der Fußball-WM hat das ZDF einen Quotenbestwert erreicht. Das Spiel Spanien-Argentinien sahen im Schnitt rund 17,4 Millionen Menschen und war die mit Abstand meistgesehene Übertragung ohne deutsche Beteiligung. Nicht eingerechnet sind die Zuschauer in der ZDF-Mediathek und bei Magenta TV. Spanien wurde durch einen 1:0-Erfolg nach Verlängerung zum zweiten Mal Weltmeister.
0: 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Und jetzt zum Wetter.
3: Ein Sonne-Wolken-Mix begleitet uns heute durch diesen Montag. Und es werden heute nur maximal 22 Grad warm. Das heißt, dieses ganz schwüle, heiße Wetter, das ja auch wirklich nicht so angenehm war, ist vorbei erstmal. Und auch die nächsten Tage schaut es ähnlich aus. In der Nacht, da fallen heute die Temperaturen auf frische 9 Grad. Und morgen am Dienstag, wie gesagt, nochmal Sonne-Wolken-Mix.
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4: Geblitzt wird gerade in Augsburg in der Meraner Straße und auf der B17 Höhe Gersthofen. Fehlt noch was? Staus und Blitzer könnt ihr uns gerne per WhatsApp zuschicken

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0: Das ist Radio Augsburg. Einen schönen Montag. Heute ist der 20. Juli. Es ist die vorletzte Schulwoche vor den Sommerferien. Und auch in dieser Woche gibt's natürlich wieder einige Veranstaltungen und Termine, die Sarah Nägele für uns zusammengestellt hat.
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2: Anschließend an die Jakoberkirchweih beginnt heute die Jakobuswoche in Augsburg. Gespräche, Konzerte und ökumenische Angebote greifen das Motto unterwegs im Leben auf und laden dazu ein, sich auszutauschen. Am Samstag findet außerdem wieder der traditionelle Pilgerweg zum Jakobustag statt. Treffpunkt ist sehr früh um 5 Uhr an der Wertachbrücke in Göggingen und von da aus wird gemeinsam nach Hinterschellenbach gepilgert. Nach einer Schließung aufgrund von Sanierungsarbeiten an der Fassade ist der Augsburger Lern- und Erinnerungsort Halle 116 jetzt wieder geöffnet. Besuchende können einfach zu den Öffnungszeiten vorbeischauen. Die sind mittwochs von 10 bis 15 Uhr sowie Samstag und Sonntag jeweils von 11 bis 16 Uhr. Über halle116.de können online außerdem kostenlose Führungen für ganze Gruppen gebucht werden. Am Donnerstagabend startet das Festival Water and Sound in der Wasserstadt Augsburg. Es gibt zeitgenössische globale Musik, Kunst, Wasserprojekte und Gesprächsformate, alles rund um die Ressource Wasser. Unter dem Motto Waterways, also Wasserwege, fragt das Festival dieses Jahr, wie Kanäle, Flüsse und Seerouten Städte und ihre Geschichten eigentlich geprägt haben und es bis heute tun. Die Jugendlichen des Augsburger Jugendforums veranstalten am Donnerstag gleich zwei Jugendfriedenstafeln. Einmal von 11 bis 16 Uhr im Süden der Stadt im Jugendzentrum Göggingen und einmal von 14 bis 18 Uhr im Jugendzentrum am Schlösslepark im Westen Augsburgs. Alle Augsburger Jugendlichen, die Lust haben, können einfach vorbeischauen und gerne auch Essen mitbringen.
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Die Musik für einen möglichst schönen Montag hier mit Radio Augsburg. Gleich kommen um halb die Lokalnachrichten. Bahnpendler zwischen Schwabenmünchen und Augsburg mussten heute viel Geduld aufbringen. Was war denn da schon wieder los? Außerdem ist heute ein aufsehenerregender Prozess, wieder so ein aufsehenerregender Prozess gestartet, gegen den Jugendlichen aus dem Landkreis Augsburg, der einen Terroranschlag auf eine Synagoge geplant haben soll. Mehr dazu gleich in den Nachrichten um halb bei mir.

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1: Ich bin Veronika Götz. Der 15-Jährige aus dem Landkreis Augsburg, der einen Anschlag auf eine Synagoge geplant und dafür pyrotechnische Gegenstände gehortet haben soll, ist seit heute wegen des Verdachts der Vorbereitung eines Terroranschlags von der Generalstaatsanwaltschaft München offiziell angeklagt. Außerdem soll der Jugendliche einen selbstgebauten Sprengsatz gezündet haben. Dabei sprengte er sich Ende Oktober vergangenen Jahres zwei Finger ab. Ein Freund wurde leicht verletzt. Der Verteidiger weist die Anschlagsvorwürfe zurück. Für den Jugendlichen gilt die Unschuldsvermutung. Fast jeder zweite Zug ist heute Morgen auf der Strecke zwischen Buchloe, Schwabmünchen und Augsburg ausgefallen. Grund hierfür war ein Oberleitungsschaden auf der Strecke zwischen dem Augsburger Hauptbahnhof und der Morellstraße. Zahlreiche Verbindungen endeten vorzeitig in Bobingen. Von dort aus fuhren dann Busse an den Augsburger Hauptbahnhof. Laut der Störungsauskunft der Deutschen Bahn soll der Schaden am Nachmittag behoben sein. Ab sofort gibt es Stadtführungen für Augsburg, die die Spuren der Migration in Augsburg sichtbar machen. Die Stadt Augsburg und die Integrationsgesellschaft Tür an Tür bieten die meist digitalen Stadtführungen auf der Website Meine Stadt, meine Geschichte an. Interessierte können sich in Augsburg auf die Suche nach ukrainischen, türkischen, arabischen oder russischen Spuren machen, zum Beispiel beim sogenannten Weberhaus in Augsburg oder beim Augsburger Staatstheater. Teils gibt es die Führungen auch analog. Mehr Info zu dieser Nachricht und auch zu den anderen Nachrichten auch in unserer Radio Augsburg App oder auf radioaugsburg.de und damit zum Wetter. Mit einem Sonne-Wolken-Mix beginnt die Woche heute. Es bleibt fast überall trocken und ebenfalls in der Nacht. Heute werden es nur maximal 22 Grad warm. Richtig kühl ist das im Vergleich zu den letzten Tagen. Und in der Nacht, da fallen die Temperaturen in den einstelligen Bereich bis 9 Grad. Morgen am Dienstag auch Sonne-Wolken-Mix, Mittwoch und Donnerstag ganz ähnlich. Die Temperaturen gehen dabei nicht über 25 Grad raus.
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2: Geblitzt wird gerade in Augsburg in der Meraner Straße und auf der B17 Höhe Gersthofen. Fehlt noch was? Staus und Blitzer könnt ihr uns gerne per WhatsApp zuschicken an die 0821 50 242 26. Alle Blitzer findet ihr auf radioaugsburg.de.
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1: Ich bin Roland Stingel. Rekordbeteiligung bei der Augsburger Radlnacht. Fast 5000 Radler beteiligten sich am Samstagabend an der Fahrraddemo von Augsburg über die B17 und zurück. Zum dritten Mal wollten die Veranstalter für sichere und mehr Radwege demonstrieren, unter anderem indem sie symbolisch die B17 in Beschlag nahmen. Am Mandichussee ist gestern Nachmittag ein Mann untergegangen. Er war mit Frau und Hund in einem Boot unterwegs, als plötzlich Wasser ins Boot lief. Die Frau und der Hund konnten sich ans Ufer retten. Der Mann ging unter. Nach rund 20 Minuten konnte der Mann von Rettungskräften aus dem Wasser geborgen werden. Er wurde reanimiert und ins Krankenhaus gebracht. Und damit zu weiteren Nachrichten aus Bayern, Deutschland und der Welt.
2: Ich bin Joshua Heise. Der Rücktritt von Jens Spahn hat die Unionsfraktion ordentlich durcheinander gewirbelt. Deshalb haben die Chefs der Schwesterparteien Merz und Söder die Abgeordneten für den 29. Juli zu einer Sondersitzung nach Berlin beordert. In Präsenz und trotz Sommerpause. Es gilt als wahrscheinlich, dass durch die Neubesetzung des Fraktionsvorsitzes auch das Bundeskabinett neu aufgestellt wird. Im Prozess um einen Axtangriff in einem ICE ist das Urteil gefallen. Das Landgericht Regensburg ordnete an, dass der 21-jährige Täter weiter in einer Psychiatrie bleiben soll. Er gilt wegen einer Schizophrenie als schuldunfähig. Ihm waren unter anderem versuchter Totschlag und gefährliche Körperverletzung zur Last gelegt worden. Bei dem Angriff im Juli 2025 waren zwei Menschen schwer verletzt worden. Ganz schön teuer für einen Billiganbieter. Die EU hat den Online-Händler AliExpress wegen des Verkaufs illegaler Produkte zu einer Strafe von 550 Millionen Euro verdonnert. Der chinesische Konzern habe gefälschte Kleidung, unsicheres Spielzeug und gefährliche Kosmetika wochenlang nicht von der Plattform genommen, hieß es zur Begründung. Der Bahnmitarbeiter, der nach einer eskalierten Ticketkontrolle aus einem fahrenden Regionalzug gefallen ist, schwebt nicht mehr in Lebensgefahr. Die Staatsanwaltschaft Karlsruhe geht davon aus, dass ein Fahrgast den 26-Jährigen getreten und geschlagen hat und die Zugtür während des Gerangels nachließ. Ein Haftbefehl gegen den Tatverdächtigen ist vom Amtsgericht Karlsruhe abgelehnt worden. Im Süden Frankreichs kämpfen hunderte Feuerwehrleute gegen mehrere Waldbrände. Im Departement Var mussten 150 Menschen evakuiert werden, mehrere Häuser wurden zerstört. Auch auf Korsika sind zwei Brände außer Kontrolle. Und in Spanien, nordöstlich von Madrid, sind mittlerweile 13.000 Hektar abgebrannt. Hitze und Trockenheit erschweren die Löscharbeiten.
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3: Ein Sonne-Wolken-Mix begleitet uns heute durch diesen Montag. Und es werden heute nur maximal 22 Grad warm. Das heißt, dieses ganz schwüle, heiße Wetter, das ja auch wirklich nicht so angenehm war, ist vorbei erstmal. Und auch die nächsten Tage schaut es ähnlich aus. In der Nacht, da fallen heute die Temperaturen auf frische 9 Grad. Und morgen am Dienstag, wie gesagt, nochmal Sonne-Wolken-Mix.
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4: Geblitzt wird gerade auf der B17 Höhe Gersthofen und in Königsbrunn in der Landsberger Straße. Fehlt noch was? Staus und Blitzer könnt ihr uns gerne per WhatsApp zuschicken an die 0821 50 242 26. Alle Blitzer findet ihr auf radioaugsburg.de.
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Die Musik für einen möglichst schönen Montag hier mit Radio Augsburg. Gleich kommen um halb die Lokalnachrichten. Bahnpendler zwischen Schwabenmünchen und Augsburg mussten heute viel Geduld aufbringen. Was war denn da schon wieder los? Außerdem ist heute ein aufsehenerregender Prozess, wieder so ein aufsehenerregender Prozess gestartet. Gegen den Jugendlichen aus dem Landkreis Augsburg, der einen Terroranschlag auf eine Synagoge geplant haben soll. Mehr dazu gleich in den Nachrichten um halb bei mir.

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1: Ich bin Veronika Götz. Der 15-Jährige aus dem Landkreis Augsburg, der einen Anschlag auf eine Synagoge geplant und dafür pyrotechnische Gegenstände gehortet haben soll, ist seit heute wegen des Verdachts der Vorbereitung eines Terroranschlags von der Generalstaatsanwaltschaft München offiziell angeklagt. Außerdem soll der Jugendliche einen selbstgebauten Sprengsatz gezündet haben. Dabei sprengte er sich Ende Oktober vergangenen Jahres zwei Finger ab. Ein Freund wurde leicht verletzt. Der Verteidiger weist die Anschlagsvorwürfe zurück. Für den Jugendlichen gilt die Unschuldsvermutung. Fast jeder zweite Zug ist heute Morgen auf der Strecke zwischen Buchloe, Schwabmünchen und Augsburg ausgefallen. Grund hierfür war ein Oberleitungsschaden auf der Strecke zwischen dem Augsburger Hauptbahnhof und der Morellstraße. Zahlreiche Verbindungen endeten vorzeitig in Bobingen. Von dort aus fuhren dann Busse an den Augsburger Hauptbahnhof. Laut der Störungsauskunft der Deutschen Bahn soll der Schaden am Nachmittag behoben sein. Ab sofort gibt es Stadtführungen für Augsburg, die die Spuren der Migration in Augsburg sichtbar machen. Die Stadt Augsburg und die Integrationsgesellschaft Tür an Tür bieten die meist digitalen Stadtführungen auf der Website Meine Stadt, meine Geschichte an. Interessierte können sich in Augsburg auf die Suche nach ukrainischen, türkischen, arabischen oder russischen Spuren machen, zum Beispiel beim sogenannten Weberhaus in Augsburg oder beim Augsburger Staatstheater. Teils gibt es die Führungen auch analog. 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Mit einem Sonne-Wolken-Mix beginnt die Woche heute. Es bleibt fast überall trocken und ebenfalls in der Nacht. Heute werden es nur maximal 22 Grad warm. Richtig kühl ist das im Vergleich zu den letzten Tagen. Und in der Nacht, da fallen die Temperaturen in den einstelligen Bereich bis 9 Grad. Morgen am Dienstag auch Sonne-Wolken-Mix, Mittwoch und Donnerstag ganz ähnlich. Die Temperaturen gehen dabei nicht über 25 Grad raus.
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2: Geblitzt wird gerade auf der B17 Höhe Gersthofen und in Königsbrunn in der Landsberger Straße. Fehlt noch was? Staus und Blitzer könnt ihr uns gerne per WhatsApp zuschicken an die 0821 50 242 26. Alle Blitzer findet ihr auf radioaugsburg.de.
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1: Ich bin Veronika Götz. Rekordbeteiligung bei der Augsburger Radlnacht. Fast 5000 Radler beteiligten sich am Samstagabend an der Fahrraddemo von Augsburg über die B17 und zurück. Zum dritten Mal haben die Veranstalter für sicherere und mehr Radwege demonstriert, unter anderem indem sie symbolisch die B17 in Beschlag nahmen. Bei einem schweren Unfall bei Deiningen im Landkreis Donau-Ries ist in der Nacht auf Samstag ein Auto kopfüber in die Eger gestürzt. Der Fahrer verlor in einer Linkskurve offenbar alkoholisiert die Kontrolle über seinen Wagen. Zwei Ersthelferinnen und die Hilfskräfte bargen die verunfallten Personen aus dem Auto. Teils hingen sie kopfüber im Wasser und waren im Auto eingeklemmt. Und damit zu mehr Nachrichten aus Bayern, Deutschland und der Welt.
2: Ich bin Joshua Heise. Die Unionsfraktion im Bundestag wählt am 29. Juli eine neue Spitze. Dafür haben die Parteichefs Merz und Söder eine Sondersitzung in der Sommerpause einberufen. Heiß im Rennen für den Posten sind Kanzleramtschef Frei und Innenminister Dobrindt. Hintergrund ist der Rücktritt von Jens Spahn nach der Debatte um seine Leihmutterschaft in den USA. Ist er die Lucky Number 7? Andy Burnham ist neuer Premierminister des Vereinigten Königreichs. Wie die britische Nachrichtenagentur PA meldet, beauftragte König Charles den Labour-Chef mit der Regierungsbildung. Burnham ist der 7. Regierungschef in 10 Jahren. Er folgt auf Keir Starmer, der nach mehreren politischen Fehlschlägen im Juni zurückgetreten war. Der sogenannte Gender Pay Gap ist im letzten Jahr kleiner geworden. Laut Bundesarbeitsagentur verdienten Frauen im Schnitt 309 Euro weniger im Monat als Männer. Im Jahr davor waren es noch 346 Euro. Hauptverantwortlich für die Lohnlücke sind demnach unterschiedliche Berufsfelder und familienbedingte Jobauszeiten, die Frauen häufiger nehmen als Männer. Elektroautos sind in den letzten 5 Jahren deutlich billiger geworden. Laut einer Studie sanken die Listenpreise von 2020 bis 2025 inflationsbereinigt um 18%. Tine Klimach berichtet.
3: E-Autos haben heute im Durchschnitt größere Reichweiten und mehr Motorleistung. Die Studienmacher sagen, dass die Preise noch weiter fallen könnten, denn die gesunkenen Batteriepreise seien noch nicht vollständig weitergegeben worden. Außerdem sollten auch steigende Stückzahlen dafür sorgen. Die Preise für Verbrenner haben in den vergangenen Jahren dagegen um 2% zugelegt.
2: In Bayern dürfen Einser-Schüler auch in diesem Jahr wieder am ersten Sommerferientag kostenlos mit Regionalzügen der Bahn fahren. Die freie Fahrt gelte am Montag, den 3. August, den ganzen Tag, teilte das Unternehmen mit. Eine 1 im Zeugnis reicht schon für die Freifahrt. Auch Wortgutachten zählen.
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1: Ein Sonne-Wolken-Mix begleitet uns heute durch diesen Montag und es werden heute nur maximal 22 Grad warm. Das heißt, dieses ganz schwüle, heiße Wetter, das ja auch wirklich nicht so angenehm war, ist vorbei erstmal und auch die nächsten Tage schaut es ähnlich aus. In der Nacht, da fallen heute die Temperaturen auf frische 9 Grad und morgen am Dienstag, wie gesagt, nochmal Sonne-Wolken-Mix.
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4: Geblitzt wird gerade in Augsburg in der Franz-Josef-Strauß-Straße und in Königsbrunn in der Landsberger Straße. Fehlt noch was? Staus und Blitzer könnt ihr uns gerne per WhatsApp zuschicken an die 0821 50 242 26. Alle Blitzer findet ihr auf radioaugsburg.de.
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Die Musik für einen möglichst schönen Montag hier mit Radio Augsburg. Gleich kommen um halb die Lokalnachrichten. Bahnpendler zwischen Schwaben-München und Augsburg mussten heute viel Geduld aufbringen. Was war denn da schon wieder los? Außerdem ist heute ein aufsehenerregender Prozess, wieder so ein aufsehenerregender Prozess gestartet. Gegen den Jugendlichen aus dem Landkreis Augsburg, der einen Terroranschlag auf eine Synagoge geplant haben soll. Mehr dazu gleich in den Nachrichten um halb bei mir.

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1: Ich bin Veronika Götz. Der 15-Jährige aus dem Landkreis Augsburg, der einen Anschlag auf eine Synagoge geplant und dafür pyrotechnische Gegenstände gehortet haben soll, ist seit heute wegen des Verdachts der Vorbereitung eines Terroranschlags von der Generalstaatsanwaltschaft München offiziell angeklagt. Außerdem soll der Jugendliche einen selbstgebauten Sprengsatz gezündet haben. Dabei sprengte er sich Ende Oktober vergangenen Jahres zwei Finger ab. Ein Freund wurde leicht verletzt. Der Verteidiger weist die Anschlagsvorwürfe zurück. Für den Jugendlichen gilt die Unschuldsvermutung. Fast jeder zweite Zug ist heute Morgen auf der Strecke zwischen Buchloe, Schwabmünchen und Augsburg ausgefallen. Grund hierfür war ein Oberleitungsschaden auf der Strecke zwischen dem Augsburger Hauptbahnhof und der Morellstraße. Zahlreiche Verbindungen endeten vorzeitig in Bobingen. Von dort aus fuhren dann Busse an den Augsburger Hauptbahnhof. Laut der Störungsauskunft der Deutschen Bahn soll der Schaden am Nachmittag behoben sein. Ab sofort gibt es Stadtführungen für Augsburg, die die Spuren der Migration in Augsburg sichtbar machen. Die Stadt Augsburg und die Integrationsgesellschaft Tür an Tür bieten die meist digitalen Stadtführungen auf der Website Meine Stadt, meine Geschichte an. Interessierte können sich in Augsburg auf die Suche nach ukrainischen, türkischen, arabischen oder russischen Spuren machen, zum Beispiel beim sogenannten Weberhaus in Augsburg oder beim Augsburger Staatstheater. Teils gibt es die Führungen auch analog. Mehr Info zu dieser Nachricht und auch zu den anderen Nachrichten auch in unserer Radio Augsburg App oder auf radioaugsburg.de und damit zum Wetter. Mit einem Sonne-Wolken-Mix beginnt die Woche heute. Es bleibt fast überall trocken und ebenfalls in der Nacht. Heute werden es nur maximal 22 Grad warm. Richtig kühl ist das im Vergleich zu den letzten Tagen. Und in der Nacht, da fallen die Temperaturen in den einstelligen Bereich bis 9 Grad. Morgen am Dienstag auch Sonne-Wolken-Mix, Mittwoch und Donnerstag ganz ähnlich. Die Temperaturen gehen dabei nicht über 25 Grad raus.
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2: Geblitzt wird gerade in Augsburg in der Franz-Josef-Strauß-Straße und in Königsbrunn in der Landsberger Straße. Fehlt noch was? Staus und Blitzer könnt ihr uns gerne per WhatsApp zuschicken an die 0821 50 242 26. Alle Blitzer findet ihr auf radioaugsburg.de.
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1: Ich bin Roland Stingel. Ein Rollstuhlfahrer und sein Begleiter saßen am Wochenende mehrere Stunden in einem Aufzug in der Philippinen-Welser-Straße in Augsburg fest. Erst die Feuerwehr konnte den zwischen zwei Stockwerken stecken gebliebenen Aufzug mit Spezialtechnik befreien. Die Anlage wird nun repariert. Die Lechwerke haben bei Deiting im Landkreis Donau-Riesien bisher größten Solarpark eröffnet. Die Anlage besteht aus fast 40.000 Solarmodulen und hat eine Leistung von knapp 24 Megawatt. Das reicht aus, um bis zu 11.000 Haushalte ein Jahr lang mit Strom zu versorgen. Und damit zu weiteren Nachrichten aus Bayern, Deutschland und der Welt.
2: Ich bin Joshua Heise. Kinder und Jugendliche aus ärmeren Familien haben ein Recht auf einen sogenannten Teilhabebetrag. Der Zuschuss in Höhe von 15 Euro kann etwa für soziale und kulturelle Aktivitäten genutzt werden. Aber das Geld kommt bei über 80% der Berechtigten nicht an. Laut einer Studie der Bertelsmann Stiftung liegt das daran, dass der Betrag zu klein und der Aufwand bei der Beantragung zu groß ist. Der neue britische Premier Burnham hat nach seiner Ernennung durch König Charles die größten Veränderungen der letzten 40 Jahre angekündigt. Allen voran wolle er die Obdachlosigkeit im Land beenden, sagte der 56-Jährige in einer kurzen Rede. Großbritannien müsse der Welt zeigen, dass es die Stabilität wiedererlangen könne. Burnham war bisher Bürgermeister von Manchester. Urteil im Prozess um einen Axtangriff in einem ICE. Der Angeklagte bleibt in der Psychiatrie. Das hat das Landgericht Regensburg entschieden. Der 21-Jährige war des versuchten Totschlags und der gefährlichen Körperverletzung beschuldigt worden, weil er im Juli letzten Jahres auf Reisende in einem Zug losgegangen war. Wegen einer Schizophrenie gilt er als schuldunfähig. Wer folgt auf Jens Spahn an der Unionsfraktionsspitze? Das will die Bundestagsfraktion am 29. Juli in einer Sondersitzung entscheiden. Ursula Winkler berichtet.
3: Bei den Spekulationen wird am häufigsten Kanzleramt Schäffrey genannt. Aber auch etwa CDU-Generalsekretär Linnemann oder Innenminister Dobrindt sind im Gespräch. Gut möglich, dass dann auch das Kabinett umgebildet wird. Vergangene Woche hatten Spahn und sein Ehemann bekannt gegeben, dass sie Eltern eines Sohnes geworden sind, mithilfe einer Leihmutter in den USA.
2: Die frischgebackenen spanischen Fußballweltmeister sind in Madrid gelandet. Die Behörden erwarten bis zu 1 Million Menschen, die das Team dann später im Zentrum der Hauptstadt feiern werden. Zuvor gibt's Empfänge beim spanischen König und beim Ministerpräsidenten. Die Spanier hatten das WM-Finale gegen Titelverteidiger Argentinien mit 1:0 nach Verlängerung gewonnen.
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4: Ein Sonne-Wolken-Mix begleitet uns heute durch diesen Montag. Und es werden heute nur maximal 22 Grad warm. Das heißt, dieses ganz schwüle, heiße Wetter, das ja auch wirklich nicht so angenehm war, ist vorbei erstmal. Und auch die nächsten Tage schaut es ähnlich aus. In der Nacht, da fallen heute die Temperaturen auf frische 9 Grad. Und morgen am Dienstag, wie gesagt, nochmal Sonne-Wolken-Mix.
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5: Geblitzt wird gerade auf der B17 Höhe Gersthofen und in Augsburg in der Zugspitzstraße. Fehlt noch was? Staus und Blitzer könnt ihr uns gerne per WhatsApp zuschicken an die 0821 50 242 26. Alle Blitzer findet ihr auf radioaugsburg.de.
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0: Radio Augsburg, einen schönen Montag. Heute ist der 20. Juli. Es ist die vorletzte Schulwoche vor den Sommerferien. Und auch in dieser Woche gibt es natürlich wieder einige Veranstaltungen und Termine, die Sarah Nägele für uns zusammengestellt hat.
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2: Anschließend an die Jakoberkirchweih beginnt heute die Jakobuswoche in Augsburg. Gespräche, Konzerte und ökumenische Angebote greifen das Motto unterwegs im Leben auf und laden dazu ein, sich auszutauschen. Am Samstag findet außerdem wieder der traditionelle Pilgerweg zum Jakobustag statt. Treffpunkt ist sehr früh um 5 Uhr an der Wertachbrücke in Göggingen und von da aus wird gemeinsam nach Hinterschellenbach gepilgert. Nach einer Schließung aufgrund von Sanierungsarbeiten an der Fassade ist der Augsburger Lern- und Erinnerungsort Halle 116 jetzt wieder geöffnet. Besuchende können einfach zu den Öffnungszeiten vorbeischauen. Die sind mittwochs von 10 bis 15 Uhr sowie Samstag und Sonntag jeweils von 11 bis 16 Uhr. Über halle116.de können online außerdem kostenlose Führungen für ganze Gruppen gebucht werden. Am Donnerstagabend startet das Festival Water and Sound in der Wasserstadt Augsburg. Es gibt zeitgenössische globale Musik, Kunst, Wasserprojekte und Gesprächsformate, alles rund um die Ressource Wasser. Unter dem Motto Waterways, also Wasserwege, fragt das Festival dieses Jahr, wie Kanäle, Flüsse und Seerouten Städte und ihre Geschichten eigentlich geprägt haben und es bis heute tun. Die Jugendlichen des Augsburger Jugendforums veranstalten am Donnerstag gleich zwei Jugendfriedenstafeln. Einmal von 11 bis 16 Uhr im Süden der Stadt im Jugendzentrum Göggingen und einmal von 14 bis 18 Uhr im Jugendzentrum am Schlösslepark im Westen Augsburgs. Alle Augsburger Jugendlichen, die Lust haben, können einfach vorbeischauen und gerne auch Essen mitbringen.
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Radio Augsburg am ersten Arbeitsnachmittag der Woche. Es ist der Albtraum von klaustrophobisch veranlagten Menschen, im Aufzug stecken zu bleiben. Das ist in Augsburg am Wochenende zwei Menschen passiert für mehrere Stunden. Es ging aber gut aus. Diese und andere Nachrichten gleich hier in den Radio Augsburg Lokalnachrichten um

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1: Ich bin Veronika Götz. Der 15-Jährige aus dem Landkreis Augsburg, der einen Anschlag auf eine Synagoge geplant und dafür pyrotechnische Gegenstände gehortet haben soll, ist seit heute wegen des Verdachts der Vorbereitung eines Terroranschlags von der Generalstaatsanwaltschaft München offiziell angeklagt. Außerdem soll der Jugendliche einen selbstgebauten Sprengsatz gezündet haben. Dabei sprengte er sich Ende Oktober vergangenen Jahres zwei Finger ab. Ein Freund wurde leicht verletzt. Der Verteidiger weist die Anschlagsvorwürfe zurück. Für den Jugendlichen gilt die Unschuldsvermutung. Der Mann, der am Sonntag im Mandichosee untergegangen ist, nachdem Wasser ins Boot lief, ist inzwischen im Krankenhaus gestorben. Seine Begleiterin hatte sich ans Ufer retten können. Nach rund 20 Minuten war der Mann von Rettungskräften aus dem Wasser geborgen worden und wurde noch am Ufer rund eine halbe Stunde reanimiert, bevor er ins Krankenhaus gebracht wurde. Ein Rollstuhlfahrer und sein Begleiter waren am Samstag mehrere Stunden in einem Aufzug in Augsburg gefangen. Am Samstag erreichte die Feuerwehr einen Notruf aus dem Bereich der Philippine-Welser-Straße in Augsburg. Ein Techniker der Aufzugsfirma war bereits vor Ort, aber erst die Feuerwehr schaffte es, den genau zwischen zwei Stockwerken feststeckenden Aufzug mit Hilfe einer Art Flaschenzug, der über 1,5 Tonnen ziehen kann, Zentimeter für Zentimeter nach oben zu bewegen. Während der Rettung wurde ein Feuerwehrmann leicht verletzt. Der Aufzug wird jetzt repariert. Die Feuerwehr Augsburg sagt gegenüber Radio Augsburg, dass sie immer öfter ausrücken müsste, nicht zuletzt wegen der vielen technischen Defekte in unserer zunehmend technisierten Umgebung. 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Mit einem Sonne-Wolken-Mix beginnt die Woche heute. Es bleibt fast überall trocken und ebenfalls in der Nacht. Heute werden es nur maximal 22 Grad warm. Richtig kühl ist das im Vergleich zu den letzten Tagen. Und in der Nacht, da fallen die Temperaturen in den einstelligen Bereich bis 9 Grad. Morgen am Dienstag auch so eine Wolkenmix. Mittwoch und Donnerstag ganz ähnlich. Die Temperaturen gehen dabei nicht über 25 Grad raus.
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2: Geblitzt wird gerade auf der B17 Höhe Gersthofen und in Augsburg in der Zugspitzstraße. Fehlt noch was? Staus und Blitzer könnt ihr uns gerne per WhatsApp zuschicken an die 0821 50 242 26. Alle Blitzer findet ihr auf radioaugsburg.de.
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1: Ich bin Roland Stingel. Die Augsburger Radlnacht war ein voller Erfolg. Fast 5000 Radler beteiligten sich am Samstagabend an der Fahrraddemo von Augsburg über die B17 und zurück. Zum dritten Mal wollten die Veranstalter für sichere und mehr Radwege demonstrieren, unter anderem indem sie symbolisch die B17 in Beschlag nahmen. Bei einem schweren Verkehrsunfall bei Deiningen im Landkreis Donau-Ries ist in der Nacht auf Samstag ein Auto kopfüber in die Eger gestürzt. Der Fahrer verlor in einer Linkskurve offenbar alkoholisiert die Kontrolle über seinen Wagen. Zwei Ersthelferinnen und die Hilfskräfte konnten die Menschen aus dem Auto befreien. Und damit zu weiteren Nachrichten aus Bayern, Deutschland und der Welt.
2: Ich bin Joshua Heise. Zur Miete wohnen ist in Deutschland wieder teurer geworden. Laut Institut der Deutschen Wirtschaft verlangten die Vermieter im zweiten Quartal bundesweit 4% mehr als im Vorjahreszeitraum. Extrem verteuert haben sich die Mieten demnach in Köln und Hamburg mit rund 8 bzw. 6%, während sie in Stuttgart und Berlin um rund 1% stiegen. Die Bundesregierung hat der Opfer des missglückten Hitler-Attentats vor 82 Jahren gedacht. Bildungsministerin Prien sagte, der Widerstand erinnere daran, dass Demokratie von Menschen lebe, die bereit seien, Verantwortung zu übernehmen. Am 20. Juli 1944 hatte eine Gruppe um Graf von Stauffenberg versucht, Hitler mit einer Bombe zu töten. Der Versuch misslang und die Verschwörer wurden noch in derselben Nacht erschossen. Die Generalstaatsanwaltschaft München hat einen 15-Jährigen aus dem Landkreis Augsburg wegen Terrorverdachts angeklagt. Sie wirft dem Teenager vor, IS-Sympathisant zu sein und einen Anschlag auf eine Synagoge geplant zu haben. Zudem soll er Sprengstoff gehortet und Ende Oktober eine selbstgebaute Kugelbombe gezündet haben. Er sitzt in Untersuchungshaft. Sein Verteidiger weist die Anschlagspläne zurück. Mit einem 10-Jahres-Plan will der neue britische Premier Burnham seinem Land mehr Luft zum Atmen geben. Das hat der 56-Jährige bei seiner Antrittsrede vor 10 Downing Street verkündet. Eins seiner Ziele? Die Obdachlosigkeit beenden. Außerdem will Burnham die politische Macht dezentralisieren, also weniger Regulierung aus London und mehr Selbstkontrolle für den Rest des Vereinigten Königreichs. Die Zahl der Kriegsdienstverweigerer nimmt zu. Es gibt aber auch immer mehr Menschen in Deutschland, die ihre Kriegsdienstverweigerung widerrufen und sagen, sie wären jetzt doch bereit für die Bundeswehr. Laut Bundesamt für Familie und zivilgesellschaftliche Aufgaben gab es im ersten Halbjahr gut 400 Widerrufe. Hochgerechnet auf das Gesamtjahr ist mit einem Rekord zu rechnen.
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3: Ein Sonne-Wolken-Mix begleitet uns heute durch diesen Montag. Und es werden heute nur maximal 22 Grad warm. Das heißt, dieses ganz schwüle, heiße Wetter, das ja auch wirklich nicht so angenehm war, ist vorbei erstmal. Und auch die nächsten Tage schaut es ähnlich aus. In der Nacht, da fallen heute die Temperaturen auf frische 9 Grad. Und morgen am Dienstag, wie gesagt, nochmal Sonne-Wolken-Mix.
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4: Geblitzt wird gerade in Königsbrunn, in der Landsberger Straße und in Augsburg-Klinkerberg. Fehlt noch was? Staus und Blitzer könnt ihr uns gerne per WhatsApp zuschicken an die 0821 50 242 26. Alle Blitzer findet ihr auf radioaugsburg.de.
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0: Einen schönen Montagnachmittag. Ihr hört Radio Augsburg. Mal schauen, was bei uns im Bistum so los ist.
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0: Während für die meisten Lehrkräfte das Schuljahr jetzt ja langsam ausklingt, ist am Freitag für 77 junge Religionslehrerinnen und Religionslehrer im Bistum Augsburg der Startschuss in ihren Beruf gefallen. Sie haben nämlich von Bischof Bertram Meyer ihre kirchliche Lehrerlaubnis, die Missio Canonica, erhalten. Bischof Meyer und Weihbischof Florian Wörner haben dabei den neuen Lehrkräften in einem feierlichen Gottesdienst jeweils eine Bibel und ihre Urkunde überreicht. Weihbischof Wörner:
2: Es gibt einen großen Bedarf an Religionslehrkräften in allen Schularten. Darum bin ich sehr, sehr dankbar, dass in diesem Jahr 77 junge Frauen und Männer ausgesandt werden vom Bischof Bertram, die Missio empfangen, das heißt die Sendung der Kirche, diesen wichtigen Dienst, Religionsunterricht zu erteilen, das heißt das Evangelium Christus zu verkünden und entsprechend Menschen zum Glauben zu bringen und die Botschaft der Nächstenliebe auch zu setzen, dass so viele Leute diesen Dienst übernehmen.
0: Die Missio Canonica wird am Ende der religionspädagogischen Ausbildung verliehen. Nur mit ihr dürfen Religionslehrer das Fach unterrichten. Diese Feier ist also für die angehenden Lehrkräfte was ganz Besonderes.
3: Erstmal ist das Ganze mit ganz viel Freude verbunden, denn ich habe jetzt 2 Jahre lang ganz intensiv darauf hingearbeitet. Und es ist einfach ein sehr schöner Abschluss von einer prägenden, aber auch sehr anstrengenden Zeit.
4: Das finde ich was ganz Besonderes. Ich habe gestern mit Kollegen geredet, die jetzt keine Religionslehrer sind und die dann gesagt haben, naja, bei uns war das irgendwie so komische Feier. Und von daher, die haben mich schon ein bisschen beneidet, als sie gehört haben, was da alles dann los ist und was für einen feierlichen Rahmen wir dazu haben.
5: Ich habe jetzt lange gearbeitet und studiert und das ist wie so ein Abschluss, dass mich jetzt das endlich in der Tasche habe und die Schüler begleiten kann.
0: Die neuen Lehrkräfte, die unterrichten sowohl an kirchlichen als auch an staatlichen Schulen aller Art.
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Das ist Radio Augsburg heute am Montag. Es geht rein in den Feierabend, in Richtung Feierabend heute. Und wir schauen gleich mal auf die Nachrichten. Um halb, da geht es unter anderem um die Radlnacht, die am vergangenen Wochenende in Augsburg stattgefunden hat.

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1: Ich bin Roland Stingel. Nach dem Kajakunfall auf dem Mandichosee bei Mering ist ein 61-jähriger Mann gestorben. Das hat die Polizei heute bestätigt. Der Mann war gestern Nachmittag mit einer Frau und einem Hund auf dem See unterwegs. Aus bislang ungeklärter Ursache kenterte das Kajak. Die Frau und der Hund konnten gerettet werden. Der 61-jährige ging unter, wurde von Rettungskräften geborgen und reanimiert. Er starb später im Krankenhaus. Die Augsburger Radlnacht hat am Samstagabend einen neuen Teilnehmerrekord aufgestellt. Mehr als 4.500 Radfahrerinnen und Radfahrer beteiligten sich an der Fahrraddemonstration über die B17 und zurück. Mit der Aktion wollten die Veranstalter, wie bereits in den vergangenen beiden Jahren, auf die wachsende Zahl von Radfahrern im Straßenverkehr aufmerksam machen und für eine fahrradfreundlichere und sichere Stadt demonstrieren. Stundenlang saßen ein Rollstuhlfahrer und sein Begleiter am Wochenende in einem Aufzug in Augsburg fest. Der Notruf erreichte die Feuerwehr am Samstag aus der Philippine-Welser-Straße. Ein Techniker der Aufzugfirma war bereits vor Ort. Weil der Aufzug jedoch genau zwischen zwei Stockwerken stecken geblieben war, musste die Feuerwehr eingreifen. Mit einem speziellen Flaschenzug, der eine Zugkraft von mehr als 1,5 Tonnen hat, bewegten die Einsatzkräfte die Kabine Zentimeter für Zentimeter nach oben und konnten die beiden Eingeschlossenen schließlich befreien. Der Aufzug ist inzwischen außer Betrieb und wird repariert. Kurze Aufregung am Krankenhaus in Nördlingen. Die Brandmeldeanlage ist aufgrund eines technischen Defektes ausgelöst worden. Die Notaufnahme ist daraufhin heute vorsorglich evakuiert und anschließend belüftet worden. Ein Brand lag nicht vor, verletzt wurde niemand. Die Ursache war wohl ein defekter Kondensator. Bei einem riskanten Überholmanöver auf der Grumbacher Straße in Schwabmünchen ist am Samstagnachmittag ein Auto gegen einen Baum geprallt. Eine 30-jährige Autofahrerin musste einem entgegenkommenden Wagen ausweichen, der beim Überholen eines Motorrads auf ihrer Fahrspur blieb. Die Frau kam von der Straße ab und prallte gegen einen Baum. Sie und ihre drei kleinen Kinder im Alter zwischen 10 Monaten und 4 Jahren blieben glücklicherweise unverletzt. Der Sachschaden liegt bei rund 15.000 Euro. Das Auto musste abgeschleppt werden. Der bislang unbekannte Autofahrer und das überholte Motorrad fuhren weiter, ohne anzuhalten. Die Polizei bittet um Hinweise. Alles Wichtige aus Augsburg und der Region noch immer online auf radioaugsburg.de und damit jetzt zum Wetter.
2: Mit einem Sonne-Wolken-Mix beginnt die Woche heute. Es bleibt fast überall trocken und ebenfalls in der Nacht. Heute werden es nur maximal 22 Grad warm. Richtig kühl ist das im Vergleich zu den letzten Tagen. Und in der Nacht, da fallen die Temperaturen in den einstelligen Bereich bis 9 Grad. Morgen am Dienstag auch so eine Wolkenmix. Mittwoch und Donnerstag ganz ähnlich. Die Temperaturen gehen dabei nicht über 25 Grad raus.
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3: Geblitzt wird gerade in Königsbrunn, in der Landsberger Straße und in Augsburg-Klinkerberg. Fehlt noch was? Staus und Blitzer könnt ihr uns gerne per WhatsApp zuschicken an die 0821 50 242 26. Alle Blitzer findet ihr auf radioaugsburg.de.
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0: Ihr hört Radio Augsburg, einen schönen Montagnachmittag. Wir schauen jetzt ins Telot-Viertel.
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0: Im Telot-Viertel hat die Stadt Augsburg ja zur Verkehrsberuhigung eine Einbahnstraßenregelung vorgeschlagen. Diese wird es dort jetzt aber doch nicht geben. Der Grund? Die Anwohner wollen das nicht. Die Mehrheit der Bewohner des Telot-Viertels fand, dass diese Einschränkungen zu weit gingen, denn mit einer Einbahnregelung müssten sie zu weite Umwege machen. Das ist aus einer Online-Bürgerbefragung hervorgegangen, auch wenn das Ergebnis ziemlich knapp war. Die Stadt will jetzt während der Großbaustelle in der Rosenaustraße nochmal eine Verkehrszählung machen, denn gerade jetzt gibt's ja wegen der Baustelle eine Einbahnregelung im Telot-Viertel. Und dann will sie nochmal einen abgeschwächten Vorschlag zur Verkehrsberuhigung machen. Da könnten auch Ideen von Pollern oder von vorgezogenen Einmündungen einfließen, die den Verkehr dann abbremsen sollen. Weil in Zukunft ist im Telot-Viertel ohnehin mit noch mehr Verkehr zu rechnen, wenn erstmal das neue Westportal vom Hauptbahnhof direkt da in der Nähe fertig ist.
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1: Ich bin Roland Stingel. Ein Rollstuhlfahrer und sein Begleiter saßen am Wochenende mehrere Stunden in einem Aufzug in der Philippinen-Welser-Straße in Augsburg fest. Erst die Feuerwehr konnte den zwischen zwei Stockwerken stecken gebliebenen Aufzug mit Spezialtechnik befreien. Die Anlage wird nun repariert. Die Lechwerke haben bei Deiting im Landkreis Donau-Riesien bisher größten Solarpark eröffnet. Die Anlage besteht aus fast 40.000 Solarmodulen und hat eine Leistung von knapp 24 Megawatt. Das reicht aus, um bis zu 11.000 Haushalte ein Jahr lang mit Strom zu versorgen. Und damit zu weiteren Nachrichten aus Bayern, Deutschland und der Welt.
2: Ich bin Joshua Heise. Der neue britische Premier Burnham hat nach seiner Ernennung durch König Charles die größten Veränderungen der letzten 40 Jahre angekündigt. Allen voran wolle er die Obdachlosigkeit im Land beenden, sagte der 56-Jährige in einer kurzen Rede. Großbritannien müsse der Welt zeigen, dass es die Stabilität wiedererlangen könne. Burnham war bisher Bürgermeister von Manchester. Mit der Arbeitsunfähigkeitsbescheinigung ab Tag 1 will die Bundesregierung den Krankenstand in Deutschland verringern. Eine neue DAK-Auswertung zeigt jetzt, die Krankheitsausfälle gehen schon zurück. Demnach waren Erwerbstätige im ersten Halbjahr im Schnitt 9,6 Tage krankgeschrieben, ein Minus von 0,3 Tagen. Häufigster Grund waren psychische Erkrankungen. Ein Bahnmitarbeiter, der bei einer eskalierten Ticketkontrolle aus einem fahrenden Regionalzug gefallen ist, ist außer Lebensgefahr. Der 26-Jährige war am Freitagabend bei Tempo 120 aus dem Zug gestürzt. Der tatverdächtige Fahrgast ist auf freiem Fuß, weil das Amtsgericht Karlsruhe einen Haftbefehl abgelehnt hat. Die Staatsanwaltschaft prüft jetzt Beschwerde dagegen. In Spanien hat sich ein Waldbrand nordöstlich von Madrid dramatisch ausgeweitet. Inzwischen sind 26.000 Hektar verbrannt, doppelt so viel wie noch gestern. Rund 1.200 Menschen mussten ihre Häuser verlassen. Für morgen wird eine neue Hitzewelle mit bis zu 40 Grad erwartet, die Lage weiter verschärfen könnte. Auch in Frankreich sind hunderte Feuerwehrleute im Einsatz. Die Erdbeerernte in Deutschland war in diesem Jahr so schlecht wie seit 30 Jahren nicht mehr. Laut Statistischem Bundesamt wurden etwa 71.000 Tonnen geerntet, knapp 11% weniger als 2025. Noch weniger Erdbeeren gab es zuletzt 1995. Als Grund für den Rückgang werden immer kleinere Anbauflächen genannt.
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1: Mit viel Sonnenschein und ein paar Wolken geht es Richtung Feierabend und rein in die Nacht. Die Temperaturen heute Nacht gehen zurück auf etwa 10 Grad und die Aussichten für die nächsten Tage. Ja, das Spielchen aus Sonne und Wolken geht erstmal weiter. Die Temperaturen 22 bis 24 Grad. Daran ändert sich ja bis Donnerstag erstmal nicht viel.
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3: Geblitzt wird gerade in Königsbrunn in der Landsberger Straße. Fehlt noch was? Staus und Blitzer könnt ihr uns gerne per WhatsApp zuschicken an die 0821 50 242 26. Alle Blitzer findet ihr auf radioaugsburg.de.
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0: Das ist Radio Augsburg. Einen schönen Montag. Heute ist der 20. Juli. Es ist die vorletzte Schulwoche vor den Sommerferien. Und auch in dieser Woche gibt's natürlich wieder einige Veranstaltungen und Termine, die Sarah Nägele für uns zusammengestellt hat.
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2: Anschließend an die Jakoberkirchweih beginnt heute die Jakobuswoche in Augsburg. Gespräche, Konzerte und ökumenische Angebote greifen das Motto unterwegs im Leben auf und laden dazu ein, sich auszutauschen. Am Samstag findet außerdem wieder der traditionelle Pilgerweg zum Jakobustag statt. Treffpunkt ist sehr früh um 5 Uhr an der Wertachbrücke in Göggingen und von da aus wird gemeinsam nach Hinterschellenbach gepilgert. Nach einer Schließung aufgrund von Sanierungsarbeiten an der Fassade ist der Augsburger Lern- und Erinnerungsort Halle 116 jetzt wieder geöffnet. Besuchende können einfach zu den Öffnungszeiten vorbeischauen. Die sind mittwochs von 10 bis 15 Uhr sowie Samstag und Sonntag jeweils von 11 bis 16 Uhr. Über halle116.de können online außerdem kostenlose Führungen für ganze Gruppen gebucht werden. Am Donnerstagabend startet das Festival Water and Sound in der Wasserstadt Augsburg. Es gibt zeitgenössische globale Musik, Kunst, Wasserprojekte und Gesprächsformate, alles rund um die Ressource Wasser. Unter dem Motto Waterways, also Wasserwege, fragt das Festival dieses Jahr, wie Kanäle, Flüsse und Seerouten Städte und ihre Geschichten eigentlich geprägt haben und es bis heute tun. Die Jugendlichen des Augsburger Jugendforums veranstalten am Donnerstag gleich zwei Jugendfriedenstafeln. Einmal von 11 bis 16 Uhr im Süden der Stadt im Jugendzentrum Göggingen und einmal von 14 bis 18 Uhr im Jugendzentrum am Schlösslepark im Westen Augsburgs. Alle Augsburger Jugendlichen, die Lust haben, können einfach vorbeischauen und gerne auch Essen mitbringen.
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Das ist Radio Augsburg heute am Montag. Es geht rein in den Feierabend, in Richtung Feierabend heute. Und wir schauen gleich mal auf die Nachrichten um halb. Da geht es unter anderem um die Radlnacht, die am vergangenen Wochenende in Augsburg stattfindet.

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1: Ich bin Roland Stingel. Nach dem Kajakunfall auf dem Mandichosee bei Mering ist ein 61-jähriger Mann gestorben. Das hat die Polizei heute bestätigt. Der Mann war gestern Nachmittag mit einer Frau und einem Hund auf dem See unterwegs. Aus bislang ungeklärter Ursache kenterte das Kajak. Die Frau und der Hund konnten gerettet werden. Der 61-jährige ging unter, wurde von Rettungskräften geborgen und reanimiert. Er starb später im Krankenhaus. Die Augsburger Radlnacht hat am Samstagabend einen neuen Teilnehmerrekord aufgestellt. Mehr als 4.500 Radfahrerinnen und Radfahrer beteiligten sich an der Fahrraddemonstration über die B17 und zurück. Mit der Aktion wollten die Veranstalter, wie bereits in den vergangenen beiden Jahren, auf die wachsende Zahl von Radfahrern im Straßenverkehr aufmerksam machen und für eine fahrradfreundlichere und sichere Stadt demonstrieren. Stundenlang saßen ein Rollstuhlfahrer und sein Begleiter am Wochenende in einem Aufzug in Augsburg fest. Der Notruf erreichte die Feuerwehr am Samstag aus der Philippine-Welser-Straße. Ein Techniker der Aufzugfirma war bereits vor Ort. Weil der Aufzug jedoch genau zwischen zwei Stockwerken stecken geblieben war, musste die Feuerwehr eingreifen. Mit einem speziellen Flaschenzug, der eine Zugkraft von mehr als 1,5 Tonnen hat, bewegten die Einsatzkräfte die Kabine Zentimeter für Zentimeter nach oben und konnten die beiden Eingeschlossenen schließlich befreien. Der Aufzug ist inzwischen außer Betrieb und wird repariert. Kurze Aufregung am Krankenhaus in Nördlingen. Die Brandmeldeanlage ist aufgrund eines technischen Defektes ausgelöst worden. Die Notaufnahme ist daraufhin heute vorsorglich evakuiert und anschließend belüftet worden. Ein Brand lag nicht vor, verletzt wurde niemand. Die Ursache war wohl ein defekter Kondensator. Bei einem riskanten Überholmanöver auf der Grumbacher Straße in Schwabmünchen ist am Samstagnachmittag ein Auto gegen einen Baum geprallt. Eine 30-jährige Autofahrerin musste einem entgegenkommenden Wagen ausweichen, der beim Überholen eines Motorrads auf ihrer Fahrspur blieb. Die Frau kam von der Straße ab und prallte gegen einen Baum. Sie und ihre drei kleinen Kinder im Alter zwischen 10 Monaten und 4 Jahren blieben glücklicherweise unverletzt. Der Sachschaden liegt bei rund 15.000 Euro. Das Auto musste abgeschleppt werden. Der bislang unbekannte Autofahrer und das überholte Motorrad fuhren weiter, ohne anzuhalten. Die Polizei bittet um Hinweise. Alles Wichtige aus Augsburg in der Region noch immer online auf radioaugsburg.de und damit jetzt zum Wetter. Mit viel Sonnenschein und ein paar Wolken geht es Richtung Feierabend und rein in die Nacht. Die Temperaturen heute Nacht gehen zurück auf etwa 10 Grad und die Aussichten für die nächsten Tage. Ja, das Spielchen aus Sonne und Wolken geht erstmal weiter. Die Temperaturen 22 bis 24 Grad. Daran ändert sich ja bis Donnerstag erstmal nicht viel.
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2: Geblitzt wird gerade in Königsbrunn in der Landsberger Straße. Fehlt noch was? Staus und Blitzer könnt ihr uns gerne per WhatsApp zuschicken an die 0821 50 242 26. Alle Blitzer findet ihr auf radioaugsburg.de.
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0: Schönen Nachmittag, das ist Radio Augsburg am Montag.
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0: Nur noch 2 Wochen bis zu den großen Sommerferien. Für die Kinder geht's jetzt also in den schulischen Endspurt. Und für ganz viele Kinder, die von der Grund auf die weiterführende Schule wechseln, wird jetzt an auch bald der Ranzen aussortiert. Beziehungsweise es wird ein neuer, schicker, stylischer Rucksack gekauft. Bevor ihr aber die alten Ranzen in die Tonne schmeißt, stopp! Die Lechwerke starten wieder ihre Aktion Ranzen her. Alle Schulranzen, die ihr nicht mehr braucht, könnt ihr ab der nächsten Woche zu den Sammelstellen der LEW bringen. Sie werden dann an Familien mit kleinem Einkommen geschenkt, damit auch die Kinder aus ärmeren Familien einen tollen Schulstart haben und bestmöglich ausgestattet im September ins neue Schuljahr starten können. Gesammelt wird nicht nur hier bei uns in Augsburg, sondern auch in Neuses, Donauwörth, Friedberg, Gersthofen, Schwabmünchen und Wertingen. Letztes Jahr ist so ein wunderbares Rekordergebnis von 2000 gesammelten Ranzen zusammengekommen. Das sind 4000 glückliche Kinderaugen.
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1: Ich bin Roland Stingel. Die Augsburger Radlnacht war ein voller Erfolg. Fast 5000 Radler beteiligten sich am Samstagabend an der Fahrraddemo von Augsburg über die B17 und zurück. Zum dritten Mal wollten die Veranstalter für sichere und mehr Radwege demonstrieren, unter anderem indem sie symbolisch die B17 in Beschlag nahmen. Bei einem schweren Verkehrsunfall bei Deiningen im Landkreis Donau-Ries ist in der Nacht auf Samstag ein Auto kopfüber in die Eger gestürzt. Der Fahrer verlor in einer Linkskurve offenbar alkoholisiert die Kontrolle über seinen Wagen. Zwei Ersthelferinnen und die Hilfskräfte konnten die Menschen aus dem Auto befreien. Und damit zu weiteren Nachrichten aus Bayern, Deutschland und der Welt.
2: Ich bin Joshua Heise. Mit einem 10-Jahres-Plan will der neue britische Premier Burnham seinem Land mehr Luft zum Atmen geben. Das hat der 56-Jährige bei seiner Antrittsrede vor 10 Downing Street verkündet. Eins seiner Ziele? Die Obdachlosigkeit beenden. Außerdem will Burnham die politische Macht dezentralisieren, also weniger Regulierung aus London und mehr Selbstkontrolle für den Rest des Vereinigten Königreichs. Das italienische Bahnunternehmen Italo hat 26 Hochgeschwindigkeitszüge bei Siemens Mobility bestellt. Kostenpunkt 3 Milliarden Euro. Außerdem gibt es nach Unternehmensangaben eine Option auf 14 weitere Züge. Italo will ab 2028 in den deutschen Markt einsteigen und die Strecken München-Köln-Dortmund sowie München-Berlin-Hamburg bedienen. Die Unionsfraktion im Bundestag wählt am 29. Juli eine neue Spitze. Dafür haben die Parteichefs Merz und Söder eine Sondersitzung in der Sommerpause einberufen. Heiß im Rennen für den Posten sind Kanzleramtschef Frei und Innenminister Dobrindt. Hintergrund ist der Rücktritt von Jens Spahn nach der Debatte um seine Leihmutterschaft in den USA. Urteil im Prozess um einen Axtangriff in einem ICE. Der Angeklagte bleibt in der Psychiatrie. Das hat das Landgericht Regensburg entschieden. Der 21-Jährige war des versuchten Totschlags und der gefährlichen Körperverletzung beschuldigt worden, weil er im Juli letzten Jahres auf Reisende in einem Zug losgegangen war. Wegen einer Schizophrenie gilt er als schuldunfähig. Die englische Fußballlegende Kevin Keegan ist tot. Das hat seine Familie mitgeteilt. Der 75-Jährige hatte erst Anfang Juni bekannt gegeben, dass er an Krebs in fortgeschrittenem Stadium litt. Die Erkrankung war bei einer OP nach einem Autounfall entdeckt worden. Keegan war nicht nur englischer Nationalspieler, sondern auch Stürmer beim Hamburger SV, mit dem er 1979 die deutsche Meisterschaft holte.
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1: Mit viel Sonnenschein und ein paar Wolken geht es Richtung Feierabend und rein in die Nacht. Die Temperaturen heute Nacht gehen zurück auf etwa 10 Grad und die Aussichten für die nächsten Tage. Ja, das Spielchen aus Sonne und Wolken geht erstmal weiter. Die Temperaturen 22 bis 24 Grad. Daran ändert sich ja bis Donnerstag erstmal nicht viel.
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3: Derzeit liegen uns keine Blitzer vor. Fehlt noch was? Staus und Blitzer könnt ihr uns gerne per WhatsApp zuschicken an die 0821 50 242 26. Alle Blitzer findet ihr auf radioaugsburg.de.
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0: Einen schönen Montagnachmittag. Ihr hört Radio Augsburg. Mal schauen, was bei uns im Bistum so los ist.
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0: Während für die meisten Lehrkräfte das Schuljahr jetzt ja langsam ausklingt, ist am Freitag für 77 junge Religionslehrerinnen und Religionslehrer im Bistum Augsburg der Startschuss in ihren Beruf gefallen. Sie haben nämlich von Bischof Bertram Meyer ihre kirchliche Lehrerlaubnis, die Missio Canonica, erhalten. Bischof Meyer und Weihbischof Florian Wörner haben dabei den neuen Lehrkräften in einem feierlichen Gottesdienst jeweils eine Bibel und ihre Urkunde überreicht. Weihbischof Wörner.
2: Es gibt einen großen Bedarf an Religionslehrkräften in allen Schularten. Darum bin ich sehr, sehr dankbar, dass in diesem Jahr 77 junge Frauen und Männer

0: ausgesandt werden vom Bischof Bertram, die Missio empfangen, das heißt die Sendung der Kirche, diesen wichtigen Dienst, Religionsunterricht zu erteilen, das heißt das Evangelium Christus zu verkünden und entsprechend Menschen zum Glauben zu bringen und die Botschaft der Nächstenliebe auch zu setzen, dass so viele Leute diesen Dienst übernehmen.
1: Die Missio Canonica wird am Ende der religionspädagogischen Ausbildung verliehen. Nur mit ihr dürfen Religionslehrer das Fach unterrichten. Diese Feier ist also für die angehenden Lehrkräfte was ganz Besonderes.
2: Erstmal ist das Ganze mit ganz viel Freude verbunden, denn ich habe jetzt 2 Jahre lang ganz intensiv darauf hingearbeitet. Und es ist einfach ein sehr schöner Abschluss von einer prägenden, aber auch sehr anstrengenden Zeit.
3: Das finde ich was ganz Besonderes. Ich habe gestern mit Kollegen geredet, die jetzt keine Religionslehrer sind und die dann gesagt haben, naja, bei uns war das irgendwie so komische Feier. Und von daher, die haben mich schon ein bisschen beneidet, als sie gehört haben, was da alles dann los ist und was für einen feierlichen Rahmen wir dazu haben.
4: Ich habe jetzt lange gearbeitet und studiert und das ist wie so ein Abschluss, dass mich jetzt das endlich in der Tasche habe und die Schüler begleiten kann.
1: Die neuen Lehrkräfte, die unterrichten sowohl an kirchlichen als auch an staatlichen Schulen aller Art.
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1: Jeder Kubikmeter Wasser muss heute mehr leisten als in der Vergangenheit. 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
5: Die Hilfe kommt zu 100% an, das können wir sagen, weil eben wir dahinter stehen als Bistum.
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Das ist Radio Augsburg heute am Montag. Es geht rein in den Feierabend, in Richtung Feierabend heute. Und wir schauen gleich mal auf die Nachrichten. Um halb, da geht es unter anderem um die Radlnacht, die am vergangenen Wochenende in Augsburg stattgefunden hat.

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3: Ich bin Roland Stengel. Nach dem Kajakunfall auf dem Mandichosee bei Mering ist ein 61-jähriger Mann gestorben. Das hat die Polizei heute bestätigt. Der Mann war gestern Nachmittag mit einer Frau und einem Hund auf dem See unterwegs. Aus bislang ungeklärter Ursache kenterte das Kajak. Die Frau und der Hund konnten gerettet werden. Der 61-jährige ging unter, wurde von Rettungskräften geborgen und reanimiert. Er starb später im Krankenhaus. Die Augsburger Radlnacht hat am Samstagabend einen neuen Teilnehmerrekord aufgestellt. Mehr als 4.500 Radfahrerinnen und Radfahrer beteiligten sich an der Fahrraddemonstration über die B17 und zurück. Mit der Aktion wollten die Veranstalter, wie bereits in den vergangenen beiden Jahren, auf die wachsende Zahl von Radfahrern im Straßenverkehr aufmerksam machen und für eine fahrradfreundlichere und sichere Stadt demonstrieren. Stundenlang saßen ein Rollstuhlfahrer und sein Begleiter am Wochenende in einem Aufzug in Augsburg fest. Der Notruf erreichte die Feuerwehr am Samstag aus der Philippine-Welser-Straße. Ein Techniker der Aufzugfirma war bereits vor Ort. Weil der Aufzug jedoch genau zwischen zwei Stockwerken stecken geblieben war, musste die Feuerwehr eingreifen. Mit einem speziellen Flaschenzug, der eine Zugkraft von mehr als 1,5 Tonnen hat, bewegten die Einsatzkräfte die Kabine Zentimeter für Zentimeter nach oben und konnten die beiden Eingeschlossenen schließlich befreien. Der Aufzug ist inzwischen außer Betrieb und wird repariert. Kurze Aufregung am Krankenhaus in Nördlingen. Die Brandmeldeanlage ist aufgrund eines technischen Defektes ausgelöst worden. Die Notaufnahme ist daraufhin heute vorsorglich evakuiert und anschließend belüftet worden. Ein Brand lag nicht vor, verletzt wurde niemand. Die Ursache war wohl ein defekter Kondensator. Bei einem riskanten Überholmanöver auf der Grumbacher Straße in Schwabmünchen ist am Samstagnachmittag ein Auto gegen einen Baum geprallt. Eine 30-jährige Autofahrerin musste einem entgegenkommenden Wagen ausweichen, der beim Überholen eines Motorrads auf ihrer Fahrspur blieb. Die Frau kam von der Straße ab und prallte gegen einen Baum. Sie und ihre drei kleinen Kinder im Alter zwischen 10 Monaten und 4 Jahren blieben glücklicherweise unverletzt. Der Sachschaden liegt bei rund 15.000 Euro. Das Auto musste abgeschleppt werden. Der bislang unbekannte Autofahrer und das überholte Motorrad fuhren weiter, ohne anzuhalten. Die Polizei bittet um Hinweise. Alles Wichtige aus Augsburg und der Region noch immer online auf radioaugsburg.de und damit jetzt zum Wetter. Mit viel Sonnenschein und ein paar Wolken geht es Richtung Feierabend und rein in die Nacht. Die Temperaturen heute Nacht gehen zurück auf etwa 10 Grad und die Aussichten für die nächsten Tage. Ja, das Spielchen aus Sonne und Wolken geht erstmal weiter. Die Temperaturen 22 bis 24 Grad. Daran ändert sich ja bis Donnerstag erstmal nicht viel.
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4: Derzeit liegen uns keine Blitzer vor. Fehlt noch was? Staus und Blitzer könnt ihr uns gerne per WhatsApp zuschicken an die 0821 50 242 26. Alle Blitzer findet ihr auf radioaugsburg.de.
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1: Ich bin Florian Klaus. Die EU hat den Online-Marktplatz AliExpress zu einer Strafe von 550 Millionen Euro verdonnert. Warum? Der Billiganbieter soll wochenlang illegale Produkte wie gefälschte Kleidung, unsicheres Spielzeug oder gefährliche Kosmetika nicht von der Plattform genommen und teilweise sogar beworben haben. 1. Mai hatte die EU eine 200 Millionen Euro Strafe gegen Temu verhängt. Der neue britische Premier Andy Burnham hat nach seiner Ernennung durch König Charles die größten Veränderungen der letzten 40 Jahre angekündigt. Allen voran wolle er die Obdachlosigkeit im Land beenden, sagte der 56-Jährige in einer kurzen Rede. Großbritannien müsse der Welt zeigen, dass es die Stabilität wiedererlangen könne. Burnham war bisher Bürgermeister von Manchester. Die IG Metall in Bayern beklagt, dass immer mehr Tätigkeiten in der Produktion ins Ausland verlagert werden. Bei fast jedem zweiten Betrieb, in dem die Gewerkschaft nachgefragt hat, ist das in den vergangenen 12 Monaten passiert. Das sei ein Armutszeugnis für die bayerischen Unternehmen, so die IG Metall. Besonders dramatisch ist die Lage in der Autoindustrie. Dort ist der Anteil der Unternehmen, die Produktion verlagern, noch höher. Die deutsche Fußballnationalmannschaft gehört nicht mehr zu den 10 besten Teams der Welt. Nach dem WM-Aus im 16. Finale ist Deutschland in der FIFA-Weltrangliste auf Platz 12 zurückgefallen. Spanien hat nach seinem Finalsieg gegen Argentinien die Führung vom entthronten Champion übernommen. Auf Platz 3 und 4 folgen Frankreich und England.
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1: Es ist höchstens locker bewölkt. Die Temperaturen gehen in der Nacht runter auf 13 bis 6 Grad. Die kommenden Tage bleibt es erstmal dabei, dass sich Sonne und Wolken abwechseln. Besonders am Donnerstag kann es regnen, vereinzelt sind auch Gewitter unterwegs. Die Temperaturen bleiben ähnlich wie heute bei maximal 18 bis 25 Grad.
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2: Derzeit liegen uns keine Blitzer vor. Fehlt noch was? Staus und Blitzer könnt ihr uns gerne per WhatsApp zuschicken. An die 0821 50 242 26. Alle Blitzer findet ihr auf radioaugsburg.de.
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1: Es ist höchstens locker bewölkt. Die Temperaturen gehen in der Nacht runter auf 13 bis 6 Grad. Die kommenden Tage bleibt es erstmal dabei, dass sich Sonne und Wolken abwechseln. Besonders am Donnerstag kann es regnen, vereinzelt sind auch Gewitter unterwegs. Die Temperaturen bleiben ähnlich wie heute bei maximal 18 bis 25 Grad.
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2: Derzeit liegen uns keine Blitzer vor. Fehlt noch was? Staus und Blitzer könnt ihr uns gerne per WhatsApp zuschicken an die 0821 50 242 26. Alle Blitzer findet ihr auf radioaugsburg.de.
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1: Ich bin Florian Klaus. Die Mietpreise in Deutschland steigen immer weiter. Im zweiten Quartal waren die Angebotsmieten bundesweit 4% höher als ein Jahr zuvor. Das hat das Institut der Deutschen Wirtschaft untersucht. David Riemer berichtet.
2: Vor allem in vielen Großstädten haben die Mieten kräftig zugelegt. Gleichzeitig ist dort das Mietangebot deutlich geschrumpft. Begründung des IW: Viele Menschen bleiben in ihren Wohnungen, weil sie ältere Mietverträge mit günstigen Mieten nicht aufgeben wollen. Anders sieht es beim Kauf von Immobilien aus. Die Preise legten bundesweit nur moderat zu.
1: Als siebter Regierungschef innerhalb von 10 Jahren will Großbritanniens neuer Premier Andy Burnham es besser machen als seine Vorgänger. Das Land müsse zeigen, dass es wieder stabil werden könne, sagte er. Burnham hat die größten Veränderungen der letzten 40 Jahre versprochen. Er will unter anderem die Obdachlosigkeit besiegen und Dinge wie Wasser, Energie, Wohnungsbau und ÖPNV wieder stärker unter die Kontrolle der öffentlichen Hand bringen. Die Generalstaatsanwaltschaft München hat einen 15-Jährigen aus dem Landkreis Augsburg wegen Terrorverdachts angeklagt. Sie wirft dem Teenager vor, IS-Sympathisant zu sein und einen Anschlag auf eine Synagoge geplant zu haben. Zudem soll er Sprengstoff gehortet und Ende Oktober eine selbstgebaute Kugelbombe gezündet haben. Er sitzt in Untersuchungshaft. Sein Verteidiger weist die Anschlagspläne zurück. Nach ihrer Rückkehr aus den USA sind Spaniens Fußballweltmeister von König Felipe empfangen worden. Er gratulierte der Auswahl zu einem epischen Triumph nach einer wahren Odyssee und sprach von einer legendären und historischen Mannschaft. Der royale Empfang war nicht der letzte Termin der Fußballer heute. Zu einer großen WM-Feier in Madrid sind bis zu 1 Million Menschen erwartet worden.
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1: Es ist höchstens locker bewölkt. Die Temperaturen gehen in der Nacht runter auf 13 bis 6 Grad. Die kommenden Tage bleibt es erstmal dabei, dass sich Sonne und Wolken abwechseln. Besonders am Donnerstag kann es regnen, vereinzelt sind auch Gewitter unterwegs. Die Temperaturen bleiben ähnlich wie heute bei maximal 18 bis 25 Grad.
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3: Derzeit liegen uns keine Blitzer vor. Fehlt noch was? Staus und Blitzer könnt ihr uns gerne per WhatsApp zuschicken. An die 0821 50 242 26. Alle Blitzer findet ihr auf radioaugsburg.de.
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1: Es ist höchstens locker bewölkt. Die Temperaturen gehen in der Nacht runter auf 13 bis 6 Grad. Die kommenden Tage bleibt es erstmal dabei, dass sich Sonne und Wolken abwechseln. Besonders am Donnerstag kann es regnen, vereinzelt sind auch Gewitter unterwegs. Die Temperaturen bleiben ähnlich wie heute bei maximal 18 bis 25 Grad.
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2: Derzeit liegen uns keine Blitzer vor. Fehlt noch was? Staus und Blitzer könnt ihr uns gerne per WhatsApp zuschicken. An die 0821 50 242 26. Alle Blitzer findet ihr auf radioaugsburg.de.
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1: Ich bin Florian Klaus. Die Übernahme von Warner Brothers durch Paramount könnte nicht nur Hollywood verändern. 12 US-Bundesstaaten, die den Deal kippen wollen, haben vor Gericht einen ersten Erfolg erzielt. Für zunächst 2 Wochen liegt die Übernahme auf Eis. In der Zeit soll über eine längerfristige einstweilige Verfügung verhandelt werden. Die Bundesstaaten argumentieren unter anderem, dass der Zusammenschluss der beiden Filmgiganten den Wettbewerb verzerren würde. Mit einem 10-Jahres-Plan will der neue britische Premier Burnham seinem Land mehr Luft zum Atmen geben. Das hat der 56-Jährige bei seiner Antrittsrede in der Downing Street verkündet. Eins seiner Ziele, die Obdachlosigkeit beenden. Außerdem will Burnham die politische Macht dezentralisieren, also weniger Regulierung aus London und mehr Selbstkontrolle für den Rest des Vereinigten Königreichs. Das italienische Bahnunternehmen Italo hat 26 Hochgeschwindigkeitszüge bei Siemens Mobility bestellt. Kostenpunkt 3 Milliarden Euro. Außerdem gibt es nach Unternehmensangaben eine Option auf 14 weitere Züge. Italo will ab 2028 in den deutschen Markt einsteigen und die Strecken München-Köln-Dortmund sowie München-Berlin-Hamburg bedienen. Die englische Fußballlegende Kevin Keegan ist tot. Das hat seine Familie mitgeteilt. Der 75-Jährige hatte erst Anfang Juni bekannt gegeben, dass er an Krebs im fortgeschrittenen Stadium litt. Die Erkrankung war bei einer OP nach einem Autounfall entdeckt worden. Keegan war nicht nur Nationalspieler, sondern auch Stürmer beim Hamburger SV, mit dem er 1979 die deutsche Meisterschaft holte.
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1: Es ist höchstens locker bewölkt. Die Temperaturen gehen in der Nacht runter auf 13 bis 6 Grad. Die kommenden Tage bleibt es erstmal dabei, dass sich Sonne und Wolken abwechseln. Besonders am Donnerstag kann es regnen, vereinzelt sind auch Gewitter unterwegs. Die Temperaturen bleiben ähnlich wie heute bei maximal 18 bis 25 Grad.
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2: Geblitzt wird gerade in Augsburg in der Friedrich-Ebert-Straße. Fehlt noch was? Staus und Blitzer könnt ihr uns gerne per WhatsApp zuschicken an die 0821 50 242 26. Alle Blitzer findet ihr auf radioaugsburg.de.
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1: Es ist höchstens locker bewölkt. Die Temperaturen gehen in der Nacht runter auf 13 bis 6 Grad. Die kommenden Tage bleibt es erstmal dabei, dass sich Sonne und Wolken abwechseln. Besonders am Donnerstag kann es regnen, vereinzelt sind auch Gewitter unterwegs. Die Temperaturen bleiben ähnlich wie heute bei maximal 18 bis 25 Grad.
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2: Geblitzt wird gerade in Augsburg in der Friedrich-Ebert-Straße. Fehlt noch was? Staus und Blitzer könnt ihr uns gerne per WhatsApp zuschicken an die 0821 50 242 26. Alle Blitzer findet ihr auf radioaugsburg.de.
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1: Ich bin Florian Klaus. Andy Burnham ist neuer Premierminister des Vereinigten Königreichs und er hat sich einiges vorgenommen. Philipp Detlefs berichtet aus London.
2: Andy Burnham gilt als neue Hoffnung der Labour-Partei. Der frühere Bürgermeister von Manchester soll 2 Jahre nach dem Wahlsieg von Vorgänger Starmer die politische Wende schaffen. Auf den neuen Premier warten viele Probleme. Eine schwache Wirtschaft, Wohnungsnot, hohe Energiekosten und wachsende soziale Ungleichheit. Burnham kündigte mehr staatlichen Einfluss bei Wasser, Energie, Wohnungsbau und Nahverkehr an und versprach, die politische Macht stärker auf die Regionen zu verteilen.
1: Wer besonders in Großstädten nach einer bezahlbaren Mietwohnung sucht, hat es immer schwerer. Die Angebotsmieten waren im 2. Quartal im Bundesschnitt um 4% höher als ein Jahr zuvor. Das hat das Institut der Deutschen Wirtschaft ausgewertet. Gleichzeitig werden demnach auch immer weniger Mietwohnungen angeboten. Ein Grund dafür sei, dass viele Menschen nicht aus ihren noch vergleichsweise günstigen Wohnungen ausziehen wollen, auch wenn die eigentlich nicht mehr passen. Mit den bayerischen Sommerferien am Horizont beginnt am Flughafen München die größte Reisezeit des Jahres. Von Ende Juli bis Mitte September sind mehr als 43.000 Flüge zu 212 Zielen geplant. Allein am ersten Ferienwochenende werden rund 390.000 Passagiere erwartet. Insgesamt rechnet der Airport mit mehr als 6 Millionen Reisenden. Die deutsche Fußballnationalmannschaft gehört nicht mehr zu den 10 besten Teams der Welt. Nach dem WM aus dem 16. Finale ist Deutschland in der FIFA-Weltrangliste auf Platz 12 zurückgefallen. Spanien hat nach seinem Finalsieg gegen Argentinien die Führung vom entthronten Champion übernommen. Auf Platz 3 und 4 folgen Frankreich und England.
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1: Es ist höchstens locker bewölkt. Die Temperaturen gehen runter auf 13 bis 6 Grad. Die kommenden Tage bleibt es erstmal dabei, dass sich Sonne und Wolken abwechseln. Besonders am Donnerstag kann es regnen, vereinzelt sind auch Gewitter unterwegs. Die Temperaturen bleiben ähnlich wie heute bei maximal 18 bis 25 Grad.
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3: Geblitzt wird gerade in Augsburg in der Bergiusstraße und in Augsburg in der Friedrich-Ebert-Straße. Fehlt noch was? Staus und Blitzer könnt ihr uns gerne per WhatsApp zuschicken an die 0821 50 242 26. Alle Blitzer findet ihr auf radioaugsburg.de.
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1: Es ist höchstens locker bewölkt. Die Temperaturen gehen runter auf 13 bis 6 Grad. Die kommenden Tage bleibt es erstmal dabei, dass sich Sonne und Wolken abwechseln. Besonders am Donnerstag kann es regnen, vereinzelt sind auch Gewitter unterwegs. Die Temperaturen bleiben ähnlich wie heute bei maximal 18 bis 25 Grad.
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2: Geblitzt wird gerade in Augsburg in der Bergiusstraße und in Augsburg in der Friedrich-Ebert-Straße. Fehlt noch was? Staus und Blitzer könnt ihr uns gerne per WhatsApp zuschicken an die 0821 50 242 26. Alle Blitzer findet ihr auf radioaugsburg.de.
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1: Ich bin Katrin Steinberger. In Großbritannien soll ein frischer Wind wehen. Der neue Premierminister Burnham hat in seiner Antrittsrede die größten Veränderungen seit 40 Jahren angekündigt. Dafür hat er einen 10-Jahres-Plan versprochen. Zu seinen erklärten Zielen gehört unter anderem, die Obdachlosigkeit im Land zu besiegen. Außerdem sollen Dinge wie Wasser, Energie, Wohnungsbau und der Nahverkehr wieder mehr und mehr unter die Kontrolle der öffentlichen Hand kommen. Die Übernahme von Warner Brothers durch Paramount könnte nicht nur Hollywood verändern. 12 US-Bundesstaaten, die den Deal kippen wollen, haben vor Gericht einen ersten Erfolg erzielt. Für zunächst 2 Wochen liegt die Übernahme auf Eis. In der Zeit soll über eine längerfristige einstweilige Verfügung verhandelt werden. Die Bundesstaaten argumentieren unter anderem, dass der Zusammenschluss der beiden Filmgiganten den Wettbewerb verzerren würde. Wer übernimmt nach Jens Spahn an der Unionsfraktionsspitze? Die Entscheidung soll in einer Sondersitzung in der nächsten Woche fallen. Ursula Winkler berichtet aus Berlin.
2: Die 208 Abgeordneten der Unionsfraktion sind zum Teil schon im Urlaub, aber den müssen sie für die Sondersitzung in Berlin kurz unterbrechen. Aktuell wird über mehrere mögliche Spahn-Nachfolger spekuliert. Etwa Kanzleramtschef Frei wird oft genannt oder Generalsekretär Linnemann. Der Posten könnte auch erstmalig an eine Frau oder an die CSU gehen, denn auch Gesundheitsministerin Wacken und Innenminister Dobrindt sind im Gespräch.
1: Nach ihrer Rückkehr aus den USA sind Spaniens Fußball-Weltmeister von König Felipe empfangen worden. Er gratulierte der Auswahl zu ihrem epischen Triumph nach einer wahren Odyssee und sprach von einer legendären und historischen Mannschaft. Nach dem royalen Empfang ging es für die Fußballer noch zu einer großen WM-Feier in Madrid.
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1: Es ist höchstens locker bewölkt jetzt in der Nacht. Die Temperaturen gehen runter auf 13 bis frische 6 Grad. Die kommenden Tage bleibt es erstmal bei einem Mix aus Sonne und Wolken. Besonders am Donnerstag kann es aber regnen. Vereinzelt sind auch wieder Gewitter mit dabei. Die Temperaturen bleiben ähnlich mit maximal 18 bis 25 Grad.
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3: Geblitzt wird gerade in Augsburg in der Bergiusstraße. Und in Augsburg in der Friedrich-Ebert-Straße. Fehlt noch was? Staus und Blitzer könnt ihr uns gerne per WhatsApp zuschicken an die 0821 50 242 26. Alle Blitzer findet ihr auf radioaugsburg.de.
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1: Es ist höchstens locker bewölkt jetzt in der Nacht. Die Temperaturen gehen runter auf 13 bis frische 6 Grad. Die kommenden Tage bleibt es erstmal bei einem Mix aus Sonne und Wolken. Besonders am Donnerstag kann es aber regnen. Vereinzelt sind auch wieder Gewitter mit dabei. Die Temperaturen bleiben ähnlich mit maximal 18 bis 25 Grad.
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2: Geblitzt wird gerade in Augsburg in der Bergiusstraße. Und in Augsburg in der Friedrich-Ebert-Straße. Fehlt noch was? Staus und Blitzer könnt ihr uns gerne per WhatsApp zuschicken an die 0821 50 242 26. Alle Blitzer findet ihr auf radioaugsburg.de.
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1: Ich bin Katrin Steinberger. Ermittlern aus Deutschland und den USA ist ein wichtiger Schlag gegen einen großen Phishing-Service gelungen. Die Ermittler haben die Infrastruktur des Dienstes Kratos zerschlagen und mehr als 200 Server abgeschaltet. Damit wurden Angriffe auf hunderttausende potenzielle Opfer aus über 30 Ländern verhindert. Laut BKA war Kratos ein digitaler Baukasten für täuschend echte Microsoft-Login-Seiten. Die Spritpreise sind in den vergangenen 2 Wochen wieder stark gestiegen. Die Bundesregierung plant aber im Moment keine neuen Entlastungen für Autofahrer. Das hat ein Regierungssprecher jetzt betont. Ursula Winkler berichtet.
2: Seit Beginn des Monats greift der Tankrabatt nicht mehr und zuletzt ist auch der Ölpreis kräftig nach oben gegangen. Der ADAC rechnet bald mit einem neuen Preisrekord bei E10, sollte sich die Lage nicht ändern. Auch der Regierungssprecher verweist bei den Preisschwankungen auf die Lage im Irankrieg. Damit werde man noch eine Weile leben müssen, sagte er. Er versicherte, die Bundesregierung werde die Entwicklung genau beobachten. Aber momentan gebe es keine Notwendigkeit für neue Entlastungen.
1: In Alzenau im Landkreis Aschaffenburg ist ein Lastwagen verunglückt. Auslöser war ein Bienenstich. Der Fahrer wurde während der Fahrt gestochen, verlor die Kontrolle und der 40-Tonner kippte zur Seite auf einen Fahrradweg. Der LKW war mit rund 20 Tonnen purem Betonsteinen beladen. Der LKW samt der Steine wurde vom Abschleppdienst geborgen. Die Feuerwehr befreite den Fahrer. Spaniens Hauptstadt Madrid steht ganz im Zeichen des WM-Triumphs der spanischen Fußballnationalmannschaft. Die Spieler sind nach Stationen bei König Felipe und Ministerpräsident Sanchez in einem offenen Bus durch die Innenstadt gefahren, begleitet von mehr als 1 Million Fans. Ab morgen starten die Profis in ihren Sommerurlaub.
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1: Es ist höchstens locker bewölkt. Die Temperaturen liegen bei 13 bis frischen 6 Grad. Tagsüber ist es dann zweigeteilt. Erst scheint die Sonne, später kommen dann mehr Wolken zu uns rein. Besonders in den Mittelgebirgen und in der Nähe der Alpen gibt es auch ein paar Schauer. Die Temperaturen liegen zwischen 19 und 25 Grad und auch ganz ähnlich schaut es.
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3: Geblitzt wird gerade in Augsburg in der Bergiusstraße. Und in Augsburg in der Friedrich-Ebert-Straße. Fehlt noch was? Staus und Blitzer könnt ihr uns gerne per WhatsApp zuschicken an die 0821 50 242 26. Alle Blitzer findet ihr auf radioaugsburg.de.
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1: Es ist höchstens locker bewölkt. Die Temperaturen liegen bei 13 bis frischen 6 Grad. Tagsüber ist es dann zweigeteilt. Erst scheint die Sonne, später kommen dann mehr Wolken zu uns rein. Besonders in den Mittelgebirgen und in der Nähe der Alpen gibt es auch ein paar Schauer. Die Temperaturen liegen zwischen 19 und 25 Grad und ganz ähnlich schaut es auch am Mittwoch aus. Am Donnerstag dann insgesamt mehr Wolken als Sonne, vereinzelt auch wieder Schauer oder Gewitter.
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2: Geblitzt wird gerade in Augsburg in der Bergiusstraße und in Augsburg in der Friedrich-Ebert-Straße. Fehlt noch was? Staus und Blitzer könnt ihr uns gerne per WhatsApp zuschicken an die 0821 50 242 26. Alle Blitzer findet ihr auf radioaugsburg.de.
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1: Ich bin Katrin Steinberger. Große Erfolg im Kampf gegen Cybercrime. Ermittler aus Deutschland und den USA haben den Phishing-Service Kratos zerschlagen. Die komplette Infrastruktur mit über 200 Servern ist vom Netz der Entwickler in Indonesien festgenommen. Kratos war ein Baukasten für gefälschte Microsoft-Authentifizierungsseiten, mit denen Passwörter und E-Mail-Adressen abgegriffen wurden. Über Kratos liefen monatlich rund 15.000 Phishing-Kampagnen. Die EU verhängt 550 Millionen Euro gegen AliExpress. Gefälschte Klamotten und Spielzeug, das nicht sicher für Kinder ist. Die Produkte beim Online-Händler sind oft billig, aber nach Ansicht der EU-Kommission eben auch illegal. Michael Brandt hat die Einzelheiten.
2: Wie die EU-Kommission mitteilte, hat der Alibaba-Konzern nicht genug getan, um die Verbraucher davor zu schützen. Das Verhalten von AliExpress sei unfair gegenüber Unternehmen, die sich an Regeln hielten. Die chinesische Firma habe zu wenig Kontrolleure und Händler solcher illegalen Artikel seien nicht bestraft worden, sondern oft davongekommen.
1: Das italienische Bahnunternehmen Italo hat 26 Hochgeschwindigkeitszüge bei Siemens Mobility bestellt. Kostenpunkt 3 Milliarden Euro. Außerdem gibt es nach Unternehmensangaben eine Option auf 14 weitere Züge. Italo will ab 2028 in den deutschen Markt einsteigen und die Strecken München, Köln, Dortmund sowie München, Berlin, Hamburg bedienen. Wie geht es weiter mit Lionel Messi im Trikot der argentinischen Fußballnationalmannschaft? Nach dem verlorenen WM-Finale gegen Spanien meldet sich der 39-Jährige jetzt bei Instagram und spricht von unermesslichem Schmerz und einer Wunde, die Zeit braucht. Der Superstar blieb beim 0:1 blass, verließ das Stadion in East Rutherford kommentarlos. Es war schon seine 6. WM. Vieles wirkte wie ein Abschied.
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1: Es ist höchstens locker bewölkt. Die Temperaturen liegen bei 13 bis frischen 6 Grad. Tagsüber ist es dann zweigeteilt. Erst scheint die Sonne, später kommen dann mehr Wolken zu uns rein. Besonders in den Mittelgebirgen und in der Nähe der Alpen gibt es auch ein paar Schauer. Die Temperaturen liegen zwischen 19 und 25 Grad und ganz ähnlich schaut es auch am Mittwoch aus. Am Donnerstag dann insgesamt mehr Wolken als Sonne, vereinzelt auch wieder Schauer oder Gewitter.
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3: Geblitzt wird gerade in Augsburg in der Bergiusstraße und in Augsburg in der Friedrich-Ebert-Straße. Fehlt noch was? Staus und Blitzer könnt ihr uns gerne per WhatsApp zuschicken an die 0821 50 242 26. Alle Blitzer findet ihr auf radioaugsburg.de.
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1: Es ist höchstens locker bewölkt. Die Temperaturen liegen bei 13 bis frischen 6 Grad. Tagsüber ist es dann zweigeteilt. Erst scheint die Sonne, später kommen dann mehr Wolken zu uns rein. Besonders in den Mittelgebirgen und in der Nähe der Alpen gibt es auch ein paar Schauer. Die Temperaturen liegen zwischen 19 und 25 Grad und ganz ähnlich schaut es auch am Mittwoch aus. Am Donnerstag dann insgesamt mehr Wolken als Sonne, vereinzelt auch wieder Schauer oder Gewitter.
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2: Geblitzt wird gerade in Augsburg in der Bergiusstraße und in Augsburg in der Friedrich-Ebert-Straße. Fehlt noch was? Staus und Blitzer könnt ihr uns gerne per WhatsApp zuschicken an die 0821 50 242 26. Alle Blitzer findet ihr auf radioaugsburg.de.
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1: Ich bin Katrin Steinberger. Ermittlern in den USA und Deutschland ist ein wichtiger Schlag gegen Phishing-Kriminelle gelungen. Nach Angaben des BKA haben sie die Infrastruktur des Dienstes Kratos lahmgelegt. Der mutmaßliche Entwickler wurde in Indonesien festgenommen. Der Dienst bot einen digitalen Baukasten an, mit dem vor allem Microsoft-Webseiten täuschend echt nachgebaut wurden. Die Gruppe soll Zugangsdaten hunderttausender Opfer in über 30 Staaten gestohlen haben. Kommende Woche entscheidet sich, wer Nachfolger von Jens Spahn als Union-Fraktionschef wird. Die Bundestagsfraktion trifft sich am Mittwoch zu einer Sondersitzung und will das dann klären. Das haben CDU-Chef und Bundeskanzler Merz sowie CSU-Chef Söder angekündigt. Im Gespräch als neue Fraktionsspitze sind unter anderem Kanzleramtschef Frei und Innenminister Dobrindt. Mit den bayerischen Sommerferien am Horizont beginnt am Flughafen München die größte Reisezeit des Jahres. Von Ende Juli bis Mitte September sind mehr als 43.000 Flüge zu 212 Zielen geplant. Allein am ersten Ferienwochenende werden rund 390.000 Passagiere erwartet. Insgesamt rechnet der Airport mit mehr als 6 Millionen Reisenden. Die FIFA untersucht das Verhalten des argentinischen Fußballnationalteams nach dem WM-Finale gegen Spanien. Nach der 0:1-Niederlage kam es zu unschönen Szenen. Leandro Paredes erhielt nach einer Tätlichkeit gegen Spaniens Gavi die rote Karte. Auch andere Teammitglieder könnten belangt werden.
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1: Es ist höchstens locker bewölkt. Die Temperaturen liegen bei 13 bis frischen 6 Grad. Tagsüber ist es dann zweigeteilt. Erst scheint die Sonne.